0: 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Falco, Genie.
1: Der ZDF-Journalist Dieter Kronzucker traut seinen Ohren nicht, als Deutschlands Radiosender einen Song über Kindesentführung spielen. Er ist empört, weil seine eigenen Kinder vor einigen Jahren tatsächlich entführt wurden. Zum Glück kamen sie aber wieder frei. Im ZDF-Heute-Journal berichtet er über das Skandallied. Während viele Radiostationen den Song daraufhin boykottieren, wollen die Fans ihn umso mehr hören. Genie hält sich 5 Monate in den deutschen Charts und wird Falcos umstrittenster Hit. 80s, 80s.
2: 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Ich mich? 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

0: Newsflash!
1: In den letzten Monaten ist die Zahl der vermissten Personen dramatisch angestiegen. Die jüngste Veröffentlichung der lokalen Polizeibehörde berichtet von einem weiteren tragischen Fall. Es handelt sich um ein 19-jähriges Mädchen, das zuletzt vor 14 Tagen gesehen wurde. Die Polizei schließt die Möglichkeit nicht aus, dass es sich hier um ein Verbrechen handelt.

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1: Wenig Wolken, teils klar. Nur ganz am Anfang kann vereinzelt noch mal ein letzter Schauer oder ein Gewitter dabei sein. Runter geht's auf etwa 26 bis 20 Grad. Tagsüber bleibt's oft freundlich mit nur ein paar Wolken. Und wenn überhaupt, dann kommt höchstens noch mal vereinzelt was runter. Dazu wird's richtig heiß mit 36 bis 40 Grad.

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1: Im Studio Lisa Schwarzkopf. Deutschland hat einen neuen Hitzerekord. An einer Messstation in Saarbrücken hat der Deutsche Wetterdienst 41,3 Grad gemessen. So heiß war es noch nie seit Beginn der Aufzeichnungen. Die Hitze sorgt unter anderem auch auf den Autobahnen für Probleme. Auf mehreren Strecken ist die Fahrbahn aufgebrochen. Der Stellenabbau bei VW fällt wohl deutlich größer aus als gedacht. Laut Manager-Magazin stehen weltweit 100.000 Jobs auf der Streichliste. Bislang war von halb so vielen die Rede. Mehrere Werke könnten demnach sogar schließen, in Zwickau, Hannover und Emden, sowie das Audi-Werk in Neckarsulm. In Venezuela werden nach dem schweren Doppelerdbeben über 50.000 Menschen vermisst. Über 900 wurden bereits tot geborgen. Retter suchen mit schwerem Gerät und bloßen Händen weiter nach Überlebenden. Nach der Katastrophe am Mittwoch wird es so langsam ein Rennen gegen die Zeit. Gruppensieg für Frankreichs Nationalmannschaft bei der Fußball-WM. In ihrem letzten Vorrundenspiel in Boston haben die Les Bleus Norwegen mit einem starken 4:1 geschlagen. Für beide Mannschaften geht's in der K.O.-Runde weiter. Auch der Senegal kann sich noch Hoffnungen auf den Einzug machen. Endstand gegen den Irak 5:0.
0: NRW-Wetter mit KI-Support.
2: Wenig Wolken, teils klar, nur ganz am Anfang kann vereinzelt noch mal ein letzter Schauer oder ein Gewitter dabei sein. Runter geht's auf etwa 26 bis 20 Grad. Tagsüber bleibt's oft freundlich mit nur ein paar Wolken und wenn überhaupt, dann kommt höchstens noch mal vereinzelt was runter. Dazu wird's richtig heiß mit 36 bis 40 Grad.
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0: Inbegriff von Spaß und guter Laune. Thomas Anders von Modern Talking über Whitney Houston. I wanna dance with somebody.
1: Das war so eine für mich so eine unbändige Lebensfreude, die dieser Song ausgedrückt hat. Es ist für mich auch vielleicht aufgrund des Videos, also die Erinnerung an Whitney Houston, in diesem Pink und so dieses Quirlige, das ist für mich musikalisch und optisch spiegelt das die 80er wieder.
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0: Mit KI-Support.
1: Wenig Wolken, teils klar, nur ganz am Anfang kann vereinzelt nochmal ein letzter Schauer oder ein Gewitter dabei sein. Runter geht's auf etwa 26 bis 20 Grad. Tagsüber bleibt's oft freundlich mit nur ein paar Wolken und wenn überhaupt, dann kommt höchstens nochmal vereinzelt was runter. Dazu wird's richtig heiß mit 36 bis 40 Grad.

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2: Im Studio Lisa Schwarzkopf. So heiß ist es in Deutschland noch nie gewesen. Der Allzeit-Hitzerekord wurde geknackt. In Saarbrücken hat der Deutsche Wetterdienst 41,3 Grad gemessen. Der bisherige Spitzenwert war aus dem Jahr 2019 mit 41,2 Grad. In Deutschland soll es bei der Sanierung von Straßen, Brücken und Schienen schneller gehen. Ein entsprechendes Gesetz hat der Bundestag jetzt verabschiedet. Es soll Planungen und Genehmigungen beschleunigen, vor allem bei Verkehrs- und Energieprojekten. Umweltverbände befürchten Einbußen beim Naturschutz. In Thüringen sind zwei Jugendliche wegen Terrorverdachts festgenommen worden. Sie sollen die rechtsextreme Terrorgruppe Letzte Verteidigungswelle unterstützt haben. Die Bundesanwaltschaft wirft ihnen auch versuchten Mord vor. Die beiden sollen letztes Jahr versucht haben, eine bewohnte Asylbewerberunterkunft in Schmölln anzuzünden. Frankreich zieht als Gruppensieger mit viel Rückenwind in die K.O.-Runde der Fußball-WM ein. Die Équipe Tricolore hat sich mit einem regelrechten Offensivfeuerwerk gegen Norwegen mit 4:1 durchgesetzt. Außerdem hat der Senegal den Irak mit 5:0 abgefertigt und damit noch eine Chance auf 16. Finale.
1: NRW-Wetter mit KI-Support.
3: Wenig Wolken, teils klar, nur ganz am Anfang kann vereinzelt noch mal ein letzter Schauer oder ein Gewitter dabei sein. Runter geht's auf etwa 26 bis 20 Grad. Tagsüber bleibt's oft freundlich mit nur ein paar Wolken und wenn überhaupt, dann kommt höchstens noch mal vereinzelt was runter. Dazu wird's richtig heiß mit 36 bis 40 Grad.
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1: Mit Papa Don't Preach sorgte Madonna mal wieder für jede Menge Ärger. 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

0: mit KI-Support.
1: Wenig Wolken, teils klar, nur ganz am Anfang kann vereinzelt noch mal ein letzter Schauer oder ein Gewitter dabei sein. Runter geht's auf etwa 26 bis 20 Grad. Tagsüber bleibt's oft freundlich mit nur ein paar Wolken und wenn überhaupt, dann kommt höchstens noch mal vereinzelt was runter. Dazu wird's richtig heiß mit 36 bis 40 Grad.

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1: Im Studio Lisa Schwarzkopf. Deutschland hat einen neuen Hitzerekord. An einer Messstation in Saarbrücken hat der Deutsche Wetterdienst 41,3 Grad gemessen. So heiß war es noch nie seit Beginn der Aufzeichnungen. Die Hitze sorgt unter anderem auch auf den Autobahnen für Probleme. Auf mehreren Strecken ist die Fahrbahn aufgebrochen. Der Stellenabbau bei VW fällt wohl deutlich größer aus als gedacht. Laut Manager-Magazin stehen weltweit 100.000 Jobs auf der Streichliste. Bislang war von halb so vielen die Rede. Mehrere Werke könnten demnach sogar schließen. In Zwickau, Hannover und Emden sowie das Audi-Werk in Neckarsulm. In Venezuela werden nach dem schweren Doppelerdbeben über 50.000 Menschen vermisst. Über 900 wurden bereits tot geborgen. Retter suchen mit schwerem Gerät und bloßen Händen weiter nach Überlebenden. Nach der Katastrophe am Mittwoch wird es so langsam ein Rennen gegen die Zeit. Gruppensieg für Frankreichs Nationalmannschaft bei der Fußball-WM. In ihrem letzten Vorrundenspiel in Boston haben die Le Bleu Norwegen mit einem starken 4:1 geschlagen. Auch Spanien hat sich mit einem 1:0 gegen Uruguay durchgesetzt und damit der DFB-Elf am Montag Paraguay als ersten K.O.-Rundengegner beschert.
0: NRW-Wetter mit KI-Support.
2: Trocken geht's in den Morgen, dazu nur ein paar Wolken. Im Laufe des Tages wird's dann richtig heiß. Am Nachmittag und bis in den Abend können aber vereinzelt kräftige Gewitter runterkommen. Mit Sturmböen, ganz selten auch Orkanböen. Die Höchstwerte liegen bei 36 bis 40 Grad. Morgen gibt's Sonne und Wolken, dazu wieder teils kräftige Gewitter, maximal 35 Grad.
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0: 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Steve Norman von Spandau Ballet über Paul Young, Every Time You Go Away.
1: This is Paul Young.
2: Paul Young und ich, wir kennen uns seit den 80ern. Er ist einer der wundervollsten Menschen, die ich kenne. Wir standen gemeinsam bei Band Aid und Live Aid auf der Bühne und sind über all die Jahre in Kontakt geblieben. Heute treten wir wieder gemeinsam auf und teilen Songs und Geschichten. Every Time You Go Away ist für mich auch ein Symbol für diese lange Verbindung.
1: He's the most wonderful, one of the most wonderful human beings I know.
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1: Trocken geht's in den Morgen, dazu nur ein paar Wolken. Im Laufe des Tages wird's dann richtig heiß. Am Nachmittag und bis in den Abend können aber vereinzelt kräftige Gewitter runterkommen. Mit Sturmböen, ganz selten auch Orkanböen. Die Höchstwerte liegen bei 36 bis 40 Grad. Morgen gibt's Sonne und Wolken, dazu wieder teils kräftige Gewitter, maximal 35 Grad.

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1: Im Studio Dirk Justus. So heiß ist es in Deutschland noch nie gewesen. Der Allzeithitzerekord wurde geknackt. In Saarbrücken hat der Deutsche Wetterdienst gestern 41,3 Grad gemessen. Der bisherige Spitzenwert war aus dem Jahr 2019 mit 41,2 Grad. Jetzt am Wochenende könnte es sogar noch mal heißer werden. In Venezuela werden nach dem schweren Doppelerdbeben über 50.000 Menschen vermisst. Mehr als 900 wurden bereits tot geborgen. Retter suchen mit schwerem Gerät und bloßen Händen weiter nach Überlebenden. Nach der Katastrophe am Mittwoch wird es so langsam ein Rennen gegen die Zeit. Unter dem Motto "Jetzt reicht's" hat ein breites Bündnis aus Gewerkschaften und Sozialverbänden heute zur Großdemo in Berlin aufgerufen. Es geht gegen die Reformpläne der Bundesregierung. Die Beschäftigten werden dadurch belastet, während die Reichen verschont werden, heißt es. Deutschland muss bei der Fußball-WM als nächstes gegen Paraguay ran. Das steht jetzt fest. Das 16-Finale der DFB-11 ist am Montag. Bei der WM gab es zuletzt folgende Ergebnisse. Norwegen-Frankreich 1:4, Senegal-Irak 5:0, Uruguay-Spanien 0:1 und Kapverde-Saudi-Arabien 0:0.
0: NRW-Wetter mit KI-Support.
2: Trocken geht's in den Morgen, dazu nur ein paar Wolken. Im Laufe des Tages wird's dann richtig heiß. Am Nachmittag und bis in den Abend können aber vereinzelt kräftige Gewitter runterkommen. Mit Sturmböen, ganz selten auch Orkanböen. Die Höchstwerte liegen bei 36 bis 40 Grad. Morgen gibt's Sonne und Wolken, dazu wieder teils kräftige Gewitter, maximal 35 Grad.
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1: Sein Label will endlich einen Hit. John Lydon aber nicht. Also schreibt er eine Art Anti-Hit, in dem er über Kommerz und die Musikindustrie spottet. 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
1: Trocken geht's in den Morgen, dazu nur ein paar Wolken. Im Laufe des Tages wird's dann richtig heiß. Am Nachmittag und bis in den Abend können aber vereinzelt kräftige Gewitter runterkommen. Mit Sturmböen, ganz selten auch Orkanböen. Die Höchstwerte liegen bei 36 bis 40 Grad. Morgen gibt's Sonne und Wolken, dazu wieder teils kräftige Gewitter, maximal 35 Grad.

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0: 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Im Studio Dirk Justus. Deutschland hat einen neuen Hitzerekord. An einer Messstation in Saarbrücken hat der Deutsche Wetterdienst gestern 41,3 Grad gemessen. So heiß war es noch nie seit Beginn der Aufzeichnungen. Die Hitze sorgt unter anderem auch auf den Autobahnen für Probleme. Auf mehreren Strecken ist die Fahrbahn aufgebrochen. Bei der Lufthansa drohen Flugstreichungen. Nach Spiegel-Infos hat Lufthansa-Chef Spohr seine Belegschaft wegen der weltweiten Kerosinknappheit auf harte Notfallpläne eingestimmt. Im Ernstfall müssen ab Juli, vielleicht aber auch erst im Winter, bis zu 40 Maschinen am Boden bleiben. Zollabkommen hin oder her, US-Präsident Trump droht EU-Ländern schon wieder mit Strafzöllen. Wenn ein EU-Land eine Digitalsteuer einführt, würde er es mit 100% Zöllen belegen. Welches Land genau er meint, hat er nicht gesagt, aber einzelne EU-Staaten kann Trump gar nicht mit Zöllen belegen. Der nächste Gegner Deutschlands bei der Fußball-WM steht jetzt fest. Es ist Paraguay. Das 16. Finale gibt's am Montag. Und noch die WM-Ergebnisse. Frankreich schlägt Norwegen mit 4:1, Senegal den Irak mit 5:0, Spanien setzt sich mit 1:0 gegen Uruguay durch, Kap Verde, Saudi-Arabien spielen 0:0.
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0: Nicht nur uns Menschen macht die Hitze zu schaffen, auch Tiere leiden. Darauf weist das NRW-Landwirtschaftsministerium jetzt nochmal hin. Halter sollten ausgedehnte Spaziergänge während der Hitze tagsüber vermeiden. Wer Kaninchen, Meerschweinchen oder Vögel hat, sollte die Käfige außerdem vor direktem Sonnenlicht schützen. Tiere sollten außerdem niemals im Auto gelassen werden. Der Euro-Jackpot geht nach NRW. Knapp 90 Millionen Euro hat der Gewinner oder die Gewinnerin aus dem Sauerland bei der Ziehung gestern abgeräumt. Außerdem holten zwei Bayern, zwei Niedersachsen und ein Hamburger im Euro-Jackpot jeweils fast 500.000 Euro.
1: NRW-Wetter mit KI-Support.
2: Sonnig und trocken ist es heute Morgen erstmal, also guter Start in den Tag. Später, am Nachmittag und Abend, können dann vereinzelt kräftige Gewitter runterkommen, mit ordentlich Regen und auch Hagel. Und bei so einem Gewitter sind Sturmböen drin. Dazu wird's richtig heiß. Mit maximal 35 bis 40 Grad. Morgen geht's mit Sonne und Wolken weiter, aber auch da sind teils kräftige Gewitter möglich, bei Höchstwerten um 34 Grad.
1: NRW-Verkehr.
2: Es gibt gerade keine Staus, man kommt entspannt durch.
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3: Wir sind Peter und Marie mit dem Besten aus unseren wöchentlichen Sendungen. Und dazu gehört natürlich die Musik.
4: Ja, und mit genau der legen wir jetzt auch hier los. Hi.
3: Bronski Beat, Small Town Boy. 80s.

Geschichte. Billy Joel, We Didn't Start the Fire. 1989 arbeitet Billy Joel im Studio an seinem Album Stormfront. Während einer Pause kommt er mit einem Mann ins Gespräch und es stellt sich heraus, dass der gerade mal 21 ist und ein Kumpel von John Lennons Sohn Sean. Joel selbst hatte kurz zuvor seinen 40. gefeiert. Die beiden reden und dabei klagt der junge Mann, wie schwer das Leben doch sei. Als Joel antwortet, dass er das Leben mit 21 auch furchtbar fand, erwidert sein Gegenüber: Ja, ja, aber für dich ist das ja ganz anders. Du warst ein Kind in den 50ern und jeder weiß, dass in den 50ern nicht viel los war. Dem kann Joel nun wirklich nicht zustimmen. Moment mal, hast du nichts vom Koreakrieg oder der Suezkanalkrise gehört? Und dann fallen ihm immer mehr Ereignisse ein und plötzlich ist die Idee für einen Song da. Gut 120 historische Personen und Ereignisse zwischen Joels Geburt und seinem 40. Geburtstag zählt We Didn't Start the Fire auf. Ein sehr ungewöhnlicher Song und ein Mega-Hit, der sich rund um den Globus fast 4 Millionen

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1: Guten Morgen Marcel und schöne Grüße nach Nordhasstedt. Hier sind Peter und Marie von 80s. Grüß dich.
2: Hallo Marcel.
3: Hallo.
1: Du hast Lust mit uns ein bisschen zu spielen. Vorher wollen wir ein bisschen was von dir wissen. Du hast geschrieben, du bist in der Ausbildung, ne? Zu was wirst du denn ausgebildet?
3: Als Kaufmann für Groß- und Außenhandelsmanagement.
2: Darf ich da fragen, wie alt du bist?
3: Ich werde 21 im Mai.
2: Wow, wie kommst du denn da zum coolen Sound der 80er?
3: Na, ich bin halt mit der Musik aufgewachsen und höre gerne im Auto immer DAB Plus den Radiowender.
1: Ja, cool. Du warst ja dann eher noch so im Mutterleib aufgewachsen. Ja. Aber das ist schön, weil wir stellen das ja auch fest und finden es ja auch toll, dass die generationsübergreifende Musik die 80er-Musik ist. Und das ist ja eigentlich auch ganz schön. Was gefällt dir denn in den 80ern so im Gegensatz zu heute gut?
3: Heutzutage zum Beispiel hat man in den Charts eher mehr Deutschrap. Und damals war es halt wirklich noch richtige Musik von richtigen Musikern, die halt auch eine große Leidenschaft dafür hatten. Und das sich einfach besser anhörte als zum Beispiel die Musik von heute. Mit sich halt vieles geremixed an oder sonstiges.
2: Da geht's aber hart ins Gericht.
1: Ja, das muss ich auch sagen. Also da wird Herr Forster und solche Leute werden sich da schon wundern, dass du sagst, damals waren es richtige Musiker. Aber gut, ich meine, das ist ja deine Meinung und ich weiß auch, was du meinst. Ne? Ja. Also ich glaube, du meinst ja jetzt nicht, dass heute überhaupt keine Musiker mehr da sind, die Talent haben, sondern Sound ist einfach ein anderer und dir war es vielleicht authentischer irgendwie. Ne? Kann man das so sagen?
3: Ja. Wenn wir mal zum Beispiel als Beispiel Phil Collins nehmen oder sowas, das ist ja schon ein Riesenmusiker gewesen.
1: Ja,
3: der auch viele Sachen da übernommen hat.
2: Und du möchtest jetzt demnächst also in den 80s Socken durch die Schule stemmen.
3: Genau, ich hatte das halt über das Radio gehört. Mhm. Dachte mir, kannst du dich ja mal spaßhalber bewerben?
1: Ja, aus Spaß oder Ernst.
3: Und dann bist du dazugekommen.
2: Ja, das hat richtig gut geklappt. 80s.de angemeldet. Jetzt hier der Rückruf, lieber Marcel. Und es geht schon los mit deinem Spiel. Der Kassettenrekorder steht bereit. Wir spulen rein irgendwo in einen 80s Hit und lassen 8 Sekunden laufen. Danach sagst du uns bitte Titel oder Interpret. Eins von beiden reicht.
3: Ja, alles klar. Das ist auf jeden Fall Talk Talk, der Interpret.
1: Ja, das ist schon mal richtig, kann ich sagen. Wir hören jetzt, du brauchst den Titel nicht.
3: Songs?
1: Ja?
3: Okay, also ich würde trotzdem noch gerne den Song sagen. Es ist Such a Shame. Es ist Such a Shame.
1: Ich kann das andere von denen ganz bekannte. Nicht Such a Shame, sondern, ja, wir hören es rein.
3: Du.
1: Super, super gut. Also sofort die Band erkannt. Also auf jeden Fall, Marcel, du hast dir beide Socken verdient und bekommst auch beide. Und wir wünschen dir ganz viel Spaß damit.
3: Und alles klar, vielen Dank.
1: Danke, ciao, tschüss.

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Erasure. Joyce Sims.

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1: Sonnig und trocken ist es heute Morgen erstmal, also guter Start in den Tag. Später, am Nachmittag und Abend, können dann vereinzelt kräftige Gewitter runterkommen, mit ordentlich Regen und auch Hagel. Und bei so einem Gewitter sind Sturmböen drin. Dazu wird's richtig heiß. Mit maximal 35 bis 40 Grad. Morgen geht's mit Sonne und Wolken weiter, aber auch da sind teils kräftige Gewitter möglich, bei Höchstwerten um 34 Grad.
0: NRW Verkehr.
1: Im Moment ist alles frei auf den Straßen bei uns in NRW, keine Staus.
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1: 27. Juni 1987. Whitney Houston liegt mit ihrem zweiten Album Whitney auf Platz 1 der amerikanischen Charts. Aber nicht nur das. Mit Whitney gelingt ihr als erste weibliche Künstlerin der Sprung von 0 auf Platz 1 der US-Charts. Ganze 11 Wochen belegt Whitney Houston mit diesem Album die Spitzenposition in den USA. Sowohl Album und der Titelsong schaffen es in Deutschland auf Platz

Auch weltweit chartet ihr Album auf die vorderen Plätze der Verkaufslisten. 7 Singles erreichen in Folge ebenfalls die Pole Position, womit Whitney Houston den Rekord der Beatles bricht. Ein Riesenerfolg für eine der größten Sängerinnen der Popmusik. Whitney Houston, Ruhe in Frieden. Am 11. Februar 2012 stirbt Whitney in Beverly Hills, Kalifornien. 80s, 80s, real 80s Radio.

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1: Und da hat jeder seinen Sender gefunden, glaube ich. Wo könnten wir da Human League zuordnen? Ich würde mal sagen, Wave Channel. Ne? Hier sind sie mit ihrem Frühwerk Being Bold.

Freut euch auf die Pet Shop Boys, Duran Duran, The Cure. Oh, OMD, Rick Astley, Alice

0: 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Im Studio Dirk Justus. So heiß ist es in Deutschland noch nie gewesen. Der Allzeithitzerekord wurde geknackt. In Saarbrücken hat der Deutsche Wetterdienst gestern 41,3 Grad gemessen. Der bisherige Spitzenwert war aus dem Jahr 2019 mit 41,2 Grad. Jetzt am Wochenende könnte es sogar noch mal heißer werden. Unter dem Motto "Jetzt reicht's" hat ein breites Bündnis aus Gewerkschaften und Sozialverbänden heute zur Großdemo in Berlin aufgerufen. Es geht gegen die Reformpläne der Bundesregierung. Die Beschäftigten werden dadurch belastet, während die Reichen verschont werden, heißt es. Die USA haben erneut Ziele im Iran angegriffen. US-Präsident Trump hatte Teheran zuvor einen Verstoß gegen die Waffenruhe vorgeworfen. Er beschuldigte das iranische Regime, ein Schiff in der Straße von Hormuz attackiert zu haben. Teheran reagierte mit Gegenangriffen. Eigentlich arbeiten beide Seiten gerade an einem Friedensabkommen. Deutschland muss bei der Fußball-WM als nächstes gegen Paraguay ran. Das steht jetzt fest. Das 16. Finale der DFB 11 ist am Montag. Bei der WM sicherte sich zuletzt auch Belgien den Gruppensieg mit einem 5:1 Sieg gegen Neuseeland. Ägypten trennte sich nur mit 1:1 vom Iran.
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0: In vielen Städten sind Wohnungen rares Gut. In Lüdenscheid ist das einer Frau jetzt zum Verhängnis geworden. Sie war auf eine Online-Anzeige gestoßen und sollte die erste Miete und Kaution vorab überweisen, ohne die Wohnung jemals gesehen zu haben. Das tat die Frau auch und hörte dann nie wieder was vom angeblichen Vermieter. Die Polizei ruft zur Vorsicht bei der Wohnungssuche auf. Mit einer 250.000 Euro will NRW das Hilfsangebot für Obdachlose angesichts der aktuellen Hitze ausbauen. Das Geld fließt an Initiativen der Wohnungslosenhilfe. Es soll in Sonnensegel, Schlafsäcke, Trinkflaschen und Sonnenschutzmittel für die Menschen gesteckt werden.
1: NRW-Wetter mit KI-Support.
2: Sonnig und trocken ist es heute Morgen erstmal, also guter Start in den Tag. Später, am Nachmittag und Abend, können dann vereinzelt kräftige Gewitter runterkommen, mit ordentlich Regen und auch Hagel. Und bei so einem Gewitter sind Sturmböen drin. Dazu wird's richtig heiß. Mit maximal 35 bis 40 Grad. Morgen geht's mit Sonne und Wolken weiter, aber auch da sind teils kräftige Gewitter möglich, bei Höchstwerten um 34 Grad.
1: NRW-Verkehr.
2: Nichts los auf den Straßen in Nordrhein-Westfalen. Aktuell ist alles frei.
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4: 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Aber loslegen wir jetzt erstmal mit Musik.
3: Suicide Blonde und In Excess.

0: Einen schönen guten Morgen, hallo.
1: Guten Morgen. Was sind denn eigentlich eure Lieblings-80er? Verratet uns das gerne mal auf 80s80s.de und stimmt mit ab, welche Songs denn da reinkommen sollen, denn wöchentlich gibt's ja hier unsere Top 40.
0: Ja, und die ändern sich natürlich auch immer so, wie vielleicht auch euer Geschmack, denn der 80s Countdown, moderiert von unserem Kollegen Sebastian, das sind die wirklich im aktuellen Zeitraum bemessenen 40 beliebtesten 80er Tracks der Woche.
1: Und ganz neu, der Countdown, den hört ihr jetzt hier am Samstag von 17 bis 20 Uhr. Und natürlich, wie immer, auch am Sonntag von 12 bis 15 Uhr.
0: Und ob dieser Song mit dabei ist, das liegt an euch, denn ihr habt die Wahl.

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1: Guten Morgen, Jan, Peter und Marie, 80s, 80s hier.
2: Hi, Jan.
3: Hi, guten Morgen.
1: Guten Morgen.
2: Jan, ich bin meiner journalistischen Pflicht ein bisschen nachgegangen und habe geguckt. Es ist nicht schwer, dich zu finden, denn du bist Rechtsanwalt und vor allem im Zivilrecht zu finden. Also Kaufrecht, Mietrecht, Vertragsrecht und Reiserecht. Jetzt sag doch mal, du kriegst doch die spannendsten Fälle auf den Tisch, oder? Da geht's doch richtig ab bei dir in der Kanzlei.
3: Total, absolut. Ja, das macht richtig Spaß.
2: Darfst du da so einen kuriosen Fall mal kurz wie anreißen, wo du selber gedacht hast, das kann jetzt nicht wahr sein, ohne Namen zu nennen?
3: Schwierig. Es gibt viele spannende Fälle. Man kann das da, nee, eigentlich nicht. Also eigentlich ist jeder Fall irgendwie auf seine besondere Art spannend, aber dass da jetzt irgendwas raussticht, nee, eigentlich nicht.
1: Wer kommt denn so am meisten zu dir? Also mit welchen Problemen ist das dann Miete oder Erbrecht oder Bauen oder was? Also welcher Bereich, meine ich, welcher läuft denn da am besten bei dir?
3: Na, sehr gerne Mietrecht. Das macht immer Spaß. Mieter vertreten, eine Betriebskostenabrechnung mal oder gerne auch eine Mieterhöhung mal abwehren oder so.
2: Das toll. Ist schon Mietrecht okay, in Berlin.
3: Da hat man immer was zu tun.
1: Gut, aber jetzt wollen wir die Mieter Mieter sein lassen und die Wohnungsbesitzer Wohnungsbesitzer, denn du bist jetzt bald Besitzer von 80s 80s Socken. Wenn du das jetzt alles hier löst, was wir dir
2: genau.
1: zeigen.
2: Genau. Jan, vor mir steht der Kassettenrekorder und da werden wir jetzt eine 80s Kassette einlegen, irgendwo reinspulen, 8 Sekunden laufen lassen und du sagst uns danach Titel oder Interpret, okay?
3: Ja, gerne. Danke.
2: Und der Rechtsweg ist natürlich ausgeschlossen. Bitteschön.
1: Ja, genau. Ja.
3: Toy Soldier von...

0: toll. Herzlichen Glückwunsch. Die Dinger hast du dir wirklich verdient.
1: Ja, also auf jeden Fall, Jan.
2: Super, vielen Dank.
1: Erstaunt, das war nicht leicht. Dann alles Gute, weiterhin spannende Fälle und natürlich siegreiche Fälle für dich als Anwalt. Mach's gut nach Berlin, schöne Grüße.
0: Ja, und Jan, wenn wir mal einen Anwalt brauchen, ich melde mich dann, ne?
2: Vielen Dank, ja, gerne.
0: Tschüss.

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1: Sonnig und trocken ist es heute Morgen erstmal, also guter Start in den Tag. Später, am Nachmittag und Abend, können dann vereinzelt kräftige Gewitter runterkommen, mit ordentlich Regen und auch Hagel. Und bei so einem Gewitter sind Sturmböen drin. Dazu wird's richtig heiß. Mit maximal 35 bis 40 Grad. Morgen geht's mit Sonne und Wolken weiter, aber auch da sind teils kräftige Gewitter möglich, bei Höchstwerten um 34 Grad.
0: NRW Verkehr.
1: Im Moment ist alles frei auf den Straßen bei uns in NRW, keine Staus.
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0: geht's hier, der Morning Show, hallo.
1: Guten Morgen. Peter, habe ich dir erzählt, dass mein Portemonnaie wieder da ist?
0: Nein.
1: Ja, verloren und mit der Post zurückgeschickt worden. Gut, das Bargeld fehlte, ist wahrscheinlich rausgefallen beim Transport. Aber alles, ja, ist mein Ernst, alles andere ist wieder da. Und dieses Gefühl, wenn man etwas wiederbekommt, was man verloren geglaubt hat oder wo man gar nicht mehr dran gedacht hat, genau das entsteht jetzt auch. Denn hier in dieser Rubrik suchst du Titel raus, die in den 80ern ganz wenig gespielt wurden und das völlig zu Unrecht.
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0: Ein Künstler, den wir eigentlich von einem Song kennen, der eher in der Weihnachtszeit läuft, nämlich dieser hier.
3: I have had to fight almost every night down throughout these centuries. That is when I say, oh yes, yet again, can you stop the cavalry?
0: Ein Riesenhit, Stop the Cavalry, Jonah Louie. Und dieser Mann, den ihr natürlich zu Weihnachten auch wieder mit dem Song hören werdet, der hat auch einen anderen Song recht erfolgreich rausgebracht und darüber hat er sich ganz besonders gefreut, denn nach 8 Jahren stand er endlich mal wieder im Fernsehen und performte diesen Song bei Top of the Pops. Und die Geschichte ist ganz einfach und die kennt, glaube ich, jeder. Jeder, der Partys macht, weiß ja, irgendwann finden sich alle immer in der Küche ein. Und die berühmten Küchenpartys sind immer die allerbesten, während die anderen irgendwo im Garten vor sich hin sich langweilen. In der Küche ist immer was los. Und darüber kann man ja auch mal einen Song schreiben. Und das hat Jonah Louie getan. Und hier ist er bei Lost 80s. Und zwar mit You Always Find Me in the Kitchen at Parties von 1980.
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0: Das war die Küchenparty. You always find me in the kitchen at parties. Das war Jonah Louis.
1: Einer von Peters Lost 80s. Also ein 80s-Hit, der absolut stark ist, aber heutzutage so ein bisschen in Vergessenheit geraten. 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Wir spielen sie natürlich für euch. Und zwar genau in dieser Rubrik. Jeden Dienstag, Donnerstag und Samstag.

0: Jetzt geht's weiter hier bei uns bei 80s in der Morning Show.
1: Hi!
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0: In der heutigen Maxi geht's um Philip Bailey und das war der Sänger von Earth, Wind and Fire. Aber 1982 wollte er dann doch mal ein bisschen Solo was machen und hatte nur so mäßigen Erfolg, hat sich dann aber überlegt, na, ich tue mich mit einer anderen 80er-Größe zusammen, nämlich mit Phil Collins. Und beide zusammen haben nicht nur einen riesen Hit, sondern auch ein sehr erfolgreiches Album abgeliefert. Der Hit daraus, ja, das ist natürlich dieser hier. Platz 2 in Amerika, Platz 1 in England. Philip Bailey zusammen mit Phil Collins und Easy Lover in der Maxi-Version.
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0: 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Im Studio Dirk Justus. Der nächste Gegner Deutschlands bei der Fußball-WM steht jetzt fest. Es ist Paraguay. Das 16-Finale geht Montag über die Bühne. Und noch die WM-Ergebnisse von heute Morgen. Belgien schlägt Neuseeland mit 5:1 und sichert sich damit den Gruppensieg. Ägypten trennte sich nur mit 1:1 vom Iran. Deutschland hat einen neuen Hitzerekord. An einer Messstation in Saarbrücken hat der Deutsche Wetterdienst gestern 41,3 Grad gemessen. So heiß war es noch nie seit Beginn der Aufzeichnungen. Die Hitze sorgt unter anderem auch auf den Autobahnen für Probleme. Auf mehreren Strecken ist die Fahrbahn aufgebrochen. Alkohol in Deutschland könnte teurer werden. Die Alkoholsteuer soll nächstes Jahr um 20% erhöht werden. Das sieht ein Gesetzentwurf des Finanzministeriums vor, der dem Redaktionsnetzwerk Deutschland vorliegt. Der Preis für eine 0,7 Liter Flasche Wodka oder Whisky könnte um etwa 90 Cent steigen. Die Suche nach Überlebenden des schweren Doppelerdbebens in Venezuela wird so langsam ein Rennen gegen die Zeit. Über 50.000 Menschen werden vermisst, mehr als 90.000 wurden tot geborgen. Mittlerweile sind auch erste Helfer aus dem Ausland in der Region rund um die Hauptstadt Caracas angekommen.
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0: In einem Krefelder Altenheim sind 5 Senioren wegen Hitze kollabiert. Die Feuerwehr brachte knapp 40 Bewohner aus dem Dachgeschoss in kühlere Zimmer. Ärzte untersuchten alle auf der Station, so die Feuerwehr. In dem Gebäude gab es keine Klimaanlage. Nicht nur uns Menschen macht die Hitze zu schaffen, auch Tiere leiden. Darauf weist das NRW-Landwirtschaftsministerium jetzt nochmal hin. Halter sollten ausgedehnte Spaziergänge während der Hitze tagsüber vermeiden. Wer Kaninchen, Meerschweinchen oder Vögel hat, sollte die Käfige außerdem vor direktem Sonnenlicht schützen. Tiere sollten außerdem niemals im Auto gelassen werden.
1: NRW-Wetter mit KI-Support.
2: Sonnig und trocken ist's gerade. Später bleibt's erstmal weiter heiß. Die Höchstwerte liegen bei 35 bis 40 Grad. Aber zum Nachmittag und Abend können dann vereinzelt kräftige Gewitter hochgehen. Mit Starkregen, Hagel und auch Sturmböen. Morgen gibt's Sonne und Wolken. Im Lauf des Tages wieder teils heftige Gewitter. Maximal bis 34 Grad.
1: NRW-Verkehr.
2: Nichts los auf den Straßen in Nordrhein-Westfalen. Aktuell ist alles frei.
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3: Es ist kurz nach neun. Für alle, die am Samstag jetzt schon wach sind, ist ja nicht normal, nicht? Es sind Peter und Marie.
4: Ja, guten Appetit wahrscheinlich an dieser Stelle mit dem coolen Sound der 80er im Ohr.
3: Cyndi Lauper, Girls Just Want to Have Fun.

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1: Normalerweise gibt's an dieser Stelle meine Pop-Story, aber diesmal kann ich mich ein bisschen zurücklehnen, denn wir haben jemand anderen, der das machen wird, und zwar der Mann, der sich bestens auskennt mit seinen eigenen Hits, Magne Fyrholmen, der Keyboarder von Aha. Wir haben ihn interviewt, da hat er uns auch mal erzählt, wie denn die Geschichte so ist hinter dem großen Hit Take On Me.
2: Well, I think certainly what the video did was give the song a chance to be played multiple times. And I think there's a lot of catchy elements. It's a good energy in that song. I mean, it still sounds like it can hold its own today when you hear it on the radio.
3: Das Video hat dem Song auf jeden Fall die Möglichkeit gegeben, mehrmals gespielt zu werden. Und ich denke, die eingängigen Elemente, die wir verwendet haben, auch. Es ist eine gute Energie in diesem Song. Ich meine, es klingt immer noch so, als könnte er sich heute behaupten, wenn man ihn im Radio hört. Ja, wir haben das Lied jetzt Jahre in unserem Repertoire, also bin ich dankbar dafür.
2: So I'm grateful for that. It's a huge privilege to have. Also, like, we see new people coming into our shows, young people who discovered it, you know, probably think that Aha is a young band until they see us on stage.
3: Es ist ein riesiges Privileg, wenn neue, junge Leute den Song entdecken und er immer noch gefällt. Das ist eher außergewöhnlich. Vielleicht liegt der Erfolg an dem Refrain. Das ist kein Refrain, den man einfach mitsingen kann. Die meisten Leute versuchen es immer wieder vergeblich. Selbst mir fällt das nicht immer leicht.
2: The chorus is not like a sing-along chorus. Most people can't even sing it, you know, unless they try.
1: Und hier ist dieser Song Take On Me.

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1: Guten Morgen, Michael, Peter und Marie, 80s hier. Wir grüßen
2: dich. Guten Morgen.
3: Hallo, Peter. Ja, ich bin noch da. Hörst du mich jetzt?
1: Ja, jetzt ist ein bisschen besser. Bist du jetzt rausgegangen oder was?
3: Ja, ich bin rausgegangen.
1: Ja, jetzt klingt's doch.
3: Ich bin leidenschaftlicher 80s-Hörer und Eisenbahnbauer.
1: Das ist schön.
2: Beides in Kombination, na Halleluja.
3: In Kombination. Bei guter Musik von AT-AT geht alles leichter von Hand.
2: Schön,
1: sag ich mal. Was heißt denn Eisenbahnbauer? Hast du also eine Modelleisenbahn oder?
3: Ich habe eine Modelleisenbahn.
2: Wir gehen mal rein in unser Spiel. Der Kassettenrekorder, der steht hier bereit und da werden wir jetzt eine 80s-Kassette einlegen. Spulen irgendwo rein, lassen dann 8 Sekunden laufen und du sagst uns bitte Titel oder Interpret.
3: Ja, ich werde mich jetzt richtig konzentrieren drauf. Ja,
2: sehr gut, viel Glück.
3: Also Frankie Goes to Hollywood mit Relax.
1: Das war wie aus dem Lehrbuch, würde ich mal sagen. Wir hören jetzt die Auflösung. Du darfst ruhig mitsingen, kein Problem. Und auch gleich, wenn wir wieder weg sind, wenn es dir Spaß macht.
3: Gesangmäßig, die englische Sprache ist mir nicht so
1: geläufig.
2: Ah, klang doch super. Michael, wir sagen herzlichen Glückwunsch zu den 80s Socken und wir wünschen dir noch einen schönen Tag.
3: Bleibt beide gesund.
2: Das wünschen wir dir auch.
3: Euer Leben.
2: Ja, okay.
3: Und macht weiter so mit AT-AT.
2: Alles klar, danke.
1: Ciao, Michael. Ciao. Tschüss.
3: Danke. Tschüss.

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2: Sonnig und trocken ist's gerade. Später bleibt's erstmal weiter heiß. Die Höchstwerte liegen bei 35 bis 40 Grad. Aber zum Nachmittag und Abend können dann vereinzelt kräftige Gewitter hochgehen. Mit Starkregen, Hagel und auch Sturmböen. Morgen gibt's Sonne und Wolken. Im Lauf des Tages wieder teils heftige Gewitter. Maximal bis 34 Grad.
1: NRW-Verkehr.
2: Es gibt gerade keine Staus. Man kommt entspannt durch.
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1: 27. Juni 1987. Whitney Houston liegt mit ihrem zweiten Album Whitney auf Platz 1 der amerikanischen Charts. Aber nicht nur das. Mit Whitney gelingt ihr als erste weibliche Künstlerin der Sprung von 0 auf Platz 1 der US-Charts. Ganze 11 Wochen belegt Whitney Houston mit diesem Album die Spitzenposition in den USA. Sowohl Album und der Titelsong schaffen es in Deutschland auf Platz

Auch weltweit chartet ihr Album auf die vorderen Plätze der Verkaufslisten. 7 Singles erreichen in Folge ebenfalls die Pole Position, womit Whitney Houston den Rekord der Beatles bricht. Ein Riesenerfolg für eine der größten Sängerinnen der Popmusik. Whitney Houston, Ruhe in Frieden. Am 11. Februar 2012 stirbt Whitney in Beverly Hills, Kalifornien. 80s, 80s, Real 80s Radio.

0: Hier ist 8080s mit mir, ich bin Peter und Marie ist auch da.
1: Hallo ihr Lieben, habt ihr vielleicht hier und da mal das Gefühl, oh, den Song mag ich, diese Art von Musik, da feiere ich immer ab oder da komme ich so richtig runter. 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
0: Oh, Funk and Soul zum Beispiel, auch eine sehr wichtige und schöne Sache. Allerdings ist Funk and Soul ja eine Musikrichtung, die vor allem in Amerika sehr beliebt war, mehr noch als bei uns, und darum gibt es Künstler, die man hier vielleicht nicht so unbedingt ganz toll kennt, aber die trotzdem fantastisch sind. Luther Vandross ist zum Beispiel so ein Sänger, einer der beliebtesten Soul-Sänger in Amerika überhaupt, leider 2005 schon gestorben, aber hat in seinem Leben 8 Grammys gewonnen, viele andere Preise, und er hat sich orientiert an der Musik von Aretha Franklin, Dionne Warwick oder auch Diana Ross, und er selber, ja, der hatte Riesenhits, hier ist einer davon. Never Too Much von 1981. Okay.

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0: 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Im Studio Dirk Justus. Deutschland muss bei der Fußball-WM als nächstes gegen Paraguay ran. Das steht jetzt fest. Das 16. Finale der DFB 11 ist am Montag. Bei der WM sicherte sich zuletzt auch Belgien den Gruppensieg mit einem 5:1-Sieg gegen Neuseeland. Ägypten trennte sich nur mit 1:1 vom Iran. Deutschland brät in der Sommerhitze. Der neue Temperaturrekord, 41,3 Grad in Saarbrücken, der gestern aufgestellt wurde, könnte heute schon wieder fallen. Überall im Land sind Veranstaltungen abgesagt, zum Beispiel Sportwettkämpfe, Konzerte oder Sommerfeste. Die USA haben erneut Ziele im Iran angegriffen. US-Präsident Trump hatte Teheran zuvor einen Verstoß gegen die Waffenruhe vorgeworfen. Er beschuldigte das iranische Regime, ein Schiff in der Straße von Hormuz attackiert zu haben. Teheran reagierte mit Gegenangriffen. Eigentlich arbeiten beide Seiten gerade an einem Friedensabkommen. Das Zollabkommen zwischen der EU und den USA ist kaum beschlossen. Da droht US-Präsident Trump schon wieder mit Strafzöllen. Jedes EU-Land, das eine Digitalsteuer für US-Konzerne wie Google einführt, soll 100% Zoll auf alle Waren bekommen. Allerdings einzelne EU-Länder kann der Präsident gar nicht mit Zöllen belegen.
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0: Nicht nur uns Menschen macht die Hitze zu schaffen, auch Tiere leiden. Darauf weist das NRW-Landwirtschaftsministerium jetzt nochmal hin. Halter sollten ausgedehnte Spaziergänge während der Hitze tagsüber vermeiden. Wer Kaninchen, Meerschweinchen oder Vögel hat, sollte die Käfige außerdem vor direktem Sonnenlicht schützen. Tiere sollten außerdem niemals im Auto gelassen werden. Telefonbetrüger sind an einer 100 Jahre alten Frau aus Hagen gescheitert. Ein Unbekannter hatte die Seniorin angerufen und wollte ihr weismachen, dass ein schwerstkranker Nachbar Geld für eine Behandlung braucht. Die Frau erkannte aber die Betrugsmasche und informierte die Polizei.
1: NRW-Wetter mit KI-Support.
2: Sonnig und trocken ist's gerade. Später bleibt's erstmal weiter heiß. Die Höchstwerte liegen bei 35 bis 40 Grad. Aber zum Nachmittag und Abend können dann vereinzelt kräftige Gewitter hochgehen. Mit Starkregen, Hagel und auch Sturmböen. Morgen gibt's Sonne und Wolken. Im Lauf des Tages wieder teils heftige Gewitter. Maximal bis 34 Grad.
1: NRW-Verkehr.
2: Im Moment ist alles frei auf den Straßen bei uns in NRW. Keine Staus.
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3: Es ist Samstag und auch heute sind wir für euch da, hier in der 10 Uhr Stunde. Wir möchten euch durch den Samstagvormittag begleiten, natürlich mit der coolen Musik der 80er.
4: Ja genau, und wenn ihr auch mal einen 80s Song in 8 Sekunden erraten möchtet bei uns, seid so mutig, traut euch. Es gibt immerhin die 80s Socken abzustauben. Dafür am besten gleich anmelden auf 80s80s.de und bis es losgeht, gibt's hier den coolen Sound der 80er.
3: I Want Your Sex, George Michael.

0: guten Morgen. Ja, früher haben wir Samstag immer frei gehabt, aber jetzt gibt's natürlich auch die Morningshow und zwar das Beste daraus jeden Samstag.
1: Freuen wir uns, dass wir auch das Wochenende mit euch verbringen können. Aber Achtung, eine hundertprozentige Entspannung ist da nicht angesagt, denn heute von 17 bis 20 Uhr und morgen von 12 bis 15 Uhr läuft der 80s Countdown, den ihr ganz alleine bestimmt. Jede Woche neu macht ihr hier euren Countdown einfach nicht.

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1: Thorsten, schönen guten Morgen. Peter und Marie, 80s, 80s hier, hallo.
2: Hallo, Peter.
3: Hi.
1: Ja, grüße dich.
2: Hi.
1: So, wir wollen ja gleich ein bisschen mit dir spielen. Vorher noch ein bisschen mit dir plaudern, ja. Denn ich lese hier, du warst früher auch DJ, ne, in Frankfurt.
2: Ja, ich habe in Frankfurt den Clubs aufgelegt. Also, so Mainstream House. Ich habe noch mit den richtig guten alten Platten gearbeitet. Ich habe jede Menge Vinyl im Keller.
1: Ach wirklich? Mei, Wahnsinn. Und ja. was sind da denn so deine Schätze? Gibt es da irgendwelche, die dir richtig hoch und heilig sind?
2: Ja, also ich habe noch so Originalmixe von Depeche Mode, sehr viel. Wow. Ich habe, ach keine Ahnung, Salt and Pepper, Push It, so US-Remixe, so Bootlegs oder was halt auch so Importplatten waren. Ich habe richtig viele gute Sachen unten, die auch nicht unbedingt auf dem deutschen Markt zu kaufen waren.
1: Oh ja, krass,
2: also
1: ist ja nicht schlecht.
2: US-Remix von Tears for Fears, Shout und sowas.
1: So, und jetzt kommen zu den vielen Platten auch noch hoffentlich ein paar Socken dazu. Die kannst du gewinnen.
2: Ja, gerne.
1: Ja, du weißt ja, wie es geht, nicht? 8 Sekunden lang ein Hit aus den 80ern und wir spulen an eine bestimmte oder eben beliebige Stelle, die wissen wir vorher auch nicht. Und du sagst uns dann, wer das singt oder wie der Song heißt. Jo?
2: Okay, mach
1: dann
2: ich, versuch
1: starten
2: ich.
1: Starten wir, Thorsten. Jo.
2: Ja. Also ich würde mal sagen, das war NXS.
1: Das würdest du mal sagen und da hast du wahrscheinlich auch ziemlich recht. Wir hören jetzt die Auflösung. New Sensation, NXS, du hast es gewusst und damit herzlichen Glückwunsch, du hast gewonnen.
3: Herzlichen Glückwunsch.
2: Oh, super, vielen Dank.
1: Thorsten, war sehr angenehm mit dir zu sprechen. Wir wünschen dir einen ganz tollen Tag noch und bis demnächst mal.
2: Ja, danke schön.
1: Danke
2: euch auch.
1: Danke.
3: Ciao. Ciao.

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0: Wetter
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2: Sonnig und trocken ist's gerade. Später bleibt's erstmal weiter heiß. Die Höchstwerte liegen bei 35 bis 40 Grad. Aber zum Nachmittag und Abend können dann vereinzelt kräftige Gewitter hochgehen. Mit Starkregen, Hagel und auch Sturmböen. Morgen gibt's Sonne und Wolken. Im Lauf des Tages wieder teils heftige Gewitter. Maximal bis 34 Grad.
0: NRW-Verkehr.
2: Nichts los auf den Straßen. Aktuell freie Fahrt.
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0: Schönen guten Morgen.
1: Guten Morgen. Meine 9-jährige Tochter sagte heute Morgen zu mir ernsthaft, ach Mama, du suchst morgens immer die gleichen Sachen. Brille und Handy. Da hat sie durchaus recht. Ich habe halt andere Sachen im Kopf. Ja, zum Beispiel, wo die Brotbox meiner Tochter ist. Und da freue ich mich umso mehr, wenn ich mal was finde, was ich gar nicht gesucht habe. Dank Peter. Denn der gräbt Songs aus den 80ern aus, die wir mal gehört haben, irgendwie vergessen haben. Und jetzt sind sie wieder im Radio. Dank dir.
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3: Johnny Hates Jazz, eine Band, die wir ganz gut kennen, zum Beispiel mit ihrem Riesenhit, der bei uns auch oft läuft, Shattered Dreams. Now you've given me, aber die Jungs haben auch noch ganz andere Sachen gemacht, die bei uns so ein bisschen wirklich in Vergessenheit geraten sind. Hier zum Beispiel ein Lied, über das Clark Detschler, Bandmitglied, sagt, es ist ein Lied über Prostituierte, darüber, dass man gar nicht darüber nachdenkt, dass die auch mal Schulmädchen waren, einmal Hockey gespielt haben und solche Sachen. Ich habe mich immer für Prostituierte geschämt, aber ich musste mit einer reden, um diesen Song zu schreiben. Ich wusste es nicht, aber sie war eine erstklassige Prostituierte. Aber ihre Augen und die Fassade, die sie aufbaute, die hatten etwas Trauriges an sich. Ich unterhielt mich in einer Bar in Los Angeles mit ihr und daraufhin habe ich diesen Song geschrieben. Und das ist auf keinen Fall irgendwie beleidigend gemeint, es ist nur eine Beobachtung der Person, die ich getroffen habe. Ein kluges und hochklassiges Mädchen.
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0: Johnny Hates Jazz, ja, einer ihrer nicht so bekannten, aber richtig tollen Songs, Heart of Gold.
1: Ein Song, der viel zu selten im Radio gespielt wird und genau deshalb auch in Peters Rubrik Lost 80s gelandet ist. Die gibt es bei uns immer dienstags, donnerstags und

0: Schönen guten Morgen.
1: Guten Morgen.
0: Jetzt gibt's wie immer die Maxi an diesem Morgen und viel mehr Maxis gibt's natürlich in unserem Maxi Radio von 80s. Und die ich heute rausgesucht habe, die gehört zwei Männern, nämlich Climie Fisher. Und dieses Duo setzte sich zusammen aus Simon Climie und Rob Fisher. Sie hatten eigentlich nur zwei erfolgreiche Songs in den 80ern, nämlich Love Changes Everything und Rise to the Occasion. Und jetzt überlegen wir, welchen sollen wir den spielen? Nehmen wir Rise to the Occasion. Genau, das ist eine schöne Maxi. Das hören wir jetzt. Hier sind Climie Fisher.

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0: 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Im Studio Dirk Justus. Hat die Bundesregierung in Sachen Hitzeschutz versagt? Das wirft ihr zumindest der Hausärzteverband in den Funke-Zeitungen vor. Ein Kritikpunkt: Die Hausärzte kriegen es nicht vergütet, wenn sie ihre Patienten beraten, wie sie am besten mit solchen Temperaturen umgehen. Schnaps, Sekt und Alkopops werden teurer. Finanzminister Klingbeil will nächstes Jahr offenbar die Alkoholsteuer um 20% erhöhen. Das Redaktionsnetzwerk Deutschland berichtet über einen entsprechenden Gesetzentwurf. Das bedeutet, eine Flasche Wodka oder Rum würde knapp 1 Euro teurer. Wackelt der Deal? Die USA und der Iran greifen sich wieder gegenseitig an, trotz eigentlich vereinbarter Waffenruhe. US-Vizepräsident J.D. Vance warnt vor einer weiteren Eskalation und betont, dass die USA bereit zu weiteren Angriffen sind. Er postet, Gewalt wird nur Gewalt erzeugen. Der nächste Gegner Deutschlands bei der Fußball-WM steht jetzt fest. Es ist Paraguay. Das 16. Finale geht Montag über die Bühne. Und noch die WM-Ergebnisse von heute Morgen. Belgien schlägt Neuseeland mit 5:1 und sichert sich damit den Gruppensieg. Ägypten trennte sich nur mit 1:1 vom Iran.
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0: In NRW fallen am Nachmittag alle RRX-Linien von National Express aus. Das hat das Unternehmen jetzt mitgeteilt. Grund ist die extreme Hitze, die den Zügen technisch zusetzt. Betroffen sind die Linien RE1, RE4, RE5, RE6 und RE11 zwischen 13 und 19 Uhr. Reisende sollen Fahrten möglichst verschieben. Der Euro-Jackpot geht nach NRW. Knapp 90 Millionen Euro hat der Gewinner oder die Gewinnerin aus dem Sauerland bei der Ziehung gestern abgeräumt. Außerdem holten 2 Bayern, 2 Niedersachsen und 1 Hamburger im Euro-Jackpot jeweils fast 500.000 Euro.
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2: Viel Sonne und trocken ist es gerade und das bleibt erstmal auch so. Später am Tag können dann vereinzelt heftige Gewitter dazukommen, mit Sturmböen und vereinzelt sogar Orkanböen. Richtig heiß wird's, die Höchstwerte liegen bei 35 bis 40 Grad. Morgen geht's mit Sonne und Wolken im Wechsel weiter, teils mit kräftigen Gewittern, maximal 29 bis 34 Grad.
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2: Im Moment ist alles frei auf den Straßen bei uns in NRW. Keine Staus.
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3: Kurz nach 11 Uhr vormittags. Schönen guten Morgen, ihr hört 80s. Ich bin Peter Illmann, neben mir ist Marie.
4: Guten Morgen. Samstag ist ja auch so eine Art Projekttag. Ne? Man hat relativ viel Zeit, also vielleicht zum Sport machen. Gut, würde ich jetzt weniger machen, machen aber andere. Kochen mit Freunden, das gefällt mir, und kreativ sein. Wir sind immer mit dabei mit dem coolen Sound der 80er, und zwar jetzt mit
3: Aha und The Sun Always Shines on TV. 80s.

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1: Der große Erfolg von The Look of Love lag für ABC bereits einige Jahre zurück. Inzwischen hatten einige Mitglieder die Band verlassen. Als sich Martin Fry und Mark White 1987 für ihr neues Album zusammentaten, entdecken sie ihre gemeinsame Liebe zu einer Soul- und Rhythm-and-Blues-Legende, Smokey Robinson. Der steht auf der Liste der 100 besten Songschreiber aller Zeiten und sang unter anderem Tears of a Clown. Ziemlich merkwürdig, oder? Die Synthie-Popper von ABC schreiben einen Song über eine Soul-Legende. Und ziemlich mutig auch, genau diesen Song als ersten Track ihres neuen Albums Alphabet City auszukoppeln. Funktioniert hat's trotzdem. Der Song geht in die Top 10. Und auch Smokey ist im selben Jahr wieder hoch in den Charts. Die Hit-Hommage hat ihm übrigens sehr gefallen.

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1: Guten Morgen, Vera. Peter, Marie, Eddie ist hier. Hallo, guten Morgen, schönen guten Morgen. So, sag mal, wir wollen ja gleich ein bisschen mit dir spielen. Du bist ja Lehrerin, ne?
2: Ja, richtig. Ja. Und da straffe ich mich gleich. Hallo.
1: Ja, das wird mal Zeit
2: vorbildlich
1: hier. Ja, und sag mal, wie ist das denn? Weil man liest ja so viel über Schule, auch in den Abituren, die ihr jetzt ja hattet. Wie ist das? Wird da eigentlich noch viel gemogelt oder wird da viel jetzt mit Handys irgendwie was gekummelt, was man nicht machen sollte? Wie sieht das heutzutage aus?
3: Also ich nehme das so bei den Kollegen schon wahr, dass das so ist. Wir haben jetzt das Glück, dass wir sehr überschaubare Schülerzahlen haben. Da haben wir noch einen guten Blick drauf. Also bei uns ist es zum Glück nicht so, aber das ist schon echt ein Thema.
1: Ja.
2: Okay.
1: Und wie stehst du insgesamt so zum Handyverbot oder was man ja auch diskutiert in Schulen? Oder ist das bei euch vielleicht sogar so? Ich weiß ja nicht.
3: Ich bin ja an einem Berufskolleg, ist eine berufliche Schule, da sind sehr unterschiedliche Bildungsgänge drin und ich denke, dass das sehr vom Alter abhängt und auch vom Bildungsgang, wie man da entscheidet. Also jetzt bei Bildungsgängen der Weiterbildung oder im Gymnasium, in der Oberstufe, ist das schon ein sinnvolles Hilfsmittel. Jetzt nicht das Handy, aber ein Tablet oder ein Rechner. Ja.
1: Aber bei den ganz jungen Schülern würdest du jetzt als Lehrerin insgesamt sagen, könnte man schon drüber nachdenken, oder?
3: Ja, auf jeden Fall. Würde ich auch sehr befürworten, ja.
1: Jo, prima. Dann können wir nur noch befürworten, dass du jetzt auch richtig liegst, was unseren Song betrifft. Denn den hörst du jetzt. Ja, das schaffen wir schon 8 Sekunden lang. Und du sagst uns wie immer, also fast wie immer, wie alle anderen auch, wer das singt oder wie der Song heißt. Ja? Vera, dann fangen wir an, oder?
3: Ja, alles klar. Alles
1: klar.
3: Ich
1: wusste,
2: Konzentration
1: ich
2: an, der Kassettenrekorder steht und wir legen los.
3: Das ist Queen, Another One Bites the Dust.
1: Hast du jetzt weitergesungen, ne? Dann kommt man ganz leicht drauf.
2: Richtig so, herzlichen
1: Glückwunsch. Das scheint doch ganz genau so zu
2: sein.
1: Nein, ja. Das ist die offizielle Lösung. Ja. Another One Bites the Dust.
2: Herzlichen Glückwunsch.
1: Alles beides richtig.
3: Ja, danke
1: wunderbar.
3: Schön.
1: Ja, viel Spaß mit unseren Socken und ja, viel Erfolg weiterhin in der Schule als Lehrerin, dass sich die Schüler und Schülerinnen mögen und dass das alles gut klappt.
3: Ja, vielen Dank auch weiter bei der tollen Sendung.
1: Machen wir.
2: Danke dir.
1: Danke, Vera. Ciao.
2: Tschüss.

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1: Viel Sonne und trocken ist es gerade, aber ganz trauen würde ich dem Frieden nicht. Bis zum Nachmittag bleibt's erstmal heiß, später können dann vereinzelt auch mal heftige Gewitter hochgehen mit Sturmböen. Dazu wird's richtig knackig, wir landen bei 35 bis 40 Grad. Morgen geht's wechselnd wolkig weiter, wieder mit kräftigen Gewittern, maximal 34 Grad.
0: NRW-Verkehr.
1: Auf der A40 Duisburg Richtung Essen staut es sich zwischen Mülheim-Windhausen und Mülheim-Heißen auf 2 Kilometern. Und 3 Kilometer Stop-and-Go auf der A45 Hagen Richtung Dortmund zwischen dem Kreuz Dortmund-West und Dortmund-Hafen.
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1: 27. Juni 1987. Whitney Houston liegt mit ihrem zweiten Album Whitney auf Platz 1 der amerikanischen Charts. Aber nicht nur das. Mit Whitney gelingt ihr als erste weibliche Künstlerin der Sprung von 0 auf Platz 1 der US-Charts. Ganze 11 Wochen belegt Whitney Houston mit diesem Album die Spitzenposition in den USA. Sowohl Album und der Titelsong schaffen es in Deutschland auf Platz

Auch weltweit chartet ihr Album auf die vorderen Plätze der Verkaufslisten. 7 Singles erreichen in Folge ebenfalls die Pole Position, womit Whitney Houston den Rekord der Beatles bricht. Ein Riesenerfolg für eine der größten Sängerinnen der Popmusik. Whitney Houston, Ruhe in Frieden. Am 11. Februar 2012 stirbt Whitney in Beverly Hills, Kalifornien. 80s, 80s, Real 80s Radio.

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1: Guten Morgen und der wird gut. Und wenn nicht, kein Problem, dann hol ich euch einfach den Sound, der euch gut draufbringt bei uns in der kostenfreien 80s Sender-App. Und im Web haben wir nämlich alles, was ihr benötigt. Zum Beispiel das Hip-Hop-Radio oder Rock oder NDW. Fakt ist, da läuft 24 Stunden am Tag euer Lieblingssound.
0: Und dann gibt es noch unser allseits beliebtes Dance-Radio. Da haben wir jetzt einen Song, der die Kraft eines Rock-Songs haben soll, aber tatsächlich eine richtig coole Dance-Nummer ist. Und so wollte das der italienische Produzent auch haben. Aber er hat so ein bisschen geschummelt. Er hat nämlich einfach einen Sample genommen von Lolita Holloway und hat den in den Song eingefügt, ohne überhaupt jemanden gefragt zu haben. Und das ging natürlich nicht so gut. Das Ganze musste dann nochmal aufgenommen werden mit einer anderen Sängerin. Aber der Erfolg war auf jeden Fall da und sie schreit alles aus sich heraus und das Ganze tanzbar

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1: Im Studio Dirk Justus. Europa ächzt in der Sommerhitze. Ein Temperaturrekord nach dem anderen fällt. Unter der Hitze leiden nicht nur Menschen, Tiere und Pflanzen, auch die Gletscher in den Alpen. Die Schneereserven aus dem Winter sind jetzt schon so gut wie weggeschmolzen. Das ist außergewöhnlich früh, sagen Experten. Alkohol in Deutschland könnte teurer werden. Die Alkoholsteuer soll nächstes Jahr um 20% erhöht werden. Das sieht ein Gesetzentwurf des Finanzministeriums vor, der dem Redaktionsnetzwerk Deutschland vorliegt. Der Preis für eine 0,7 Liter Flasche Wodka oder Whisky könnte um etwa 90 Cent steigen. Trotz eigentlich vereinbarter Waffenruhe, die USA und der Iran greifen sich wieder gegenseitig an und schieben sich wie üblich gegenseitig die Schuld an der neuen Eskalation zu. Beide Seiten haben auch verbal weiter aufgerüstet und drohen mit weiteren Angriffen. Es geht gegen Paraguay. Deutschlands Gegner für das WM-16-Finale am Montag steht jetzt fest. Und Kap Verde hat die Sensation geschafft und sich in die K.O.-Runde gespielt. Da geht's nun gegen Argentinien mit Messi. Der sitzt in der kommenden Nacht erstmal auf der Bank. Argentinien hat den Gruppensieg sicher und setzt gegen Jordanien auf eine B11.
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1: In einem Krefelder Altenheim sind 5 Senioren wegen Hitze kollabiert. Die Feuerwehr brachte knapp 40 Bewohner aus dem Dachgeschoss in kühlere Zimmer. Ärzte untersuchten alle auf der Station, so die Feuerwehr. In dem Gebäude gab es keine Klimaanlage. In vielen Städten sind Wohnungen rares Gut. In Lüdenscheid ist das einer Frau jetzt zum Verhängnis geworden. Sie war auf eine Online-Anzeige gestoßen und sollte die erste Miete und Kaution vorab überweisen, ohne die Wohnung jemals gesehen zu haben. Das tat die Frau auch und hörte dann nie wieder was vom angeblichen Vermieter. Die Polizei ruft zur Vorsicht bei der Wohnungssuche auf.
0: NRW-Wetter mit KI-Support.
2: Viel Sonne und trocken ist es gerade, aber ganz trauen würde ich dem Frieden nicht. Bis zum Nachmittag bleibt es erstmal heiß, später können dann vereinzelt auch mal heftige Gewitter hochgehen mit Sturmböen. Dazu wird es richtig knackig, wir landen bei 35 bis 40 Grad. Morgen geht's wechselnd wolkig weiter, wieder mit kräftigen Gewittern, maximal 34 Grad.
0: NRW Verkehr.
2: 3 Kilometer Stop and Go auf der A45 Hagen Richtung Dortmund zwischen dem Kreuz Dortmund West und Dortmund Hafen.
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3: Am besten nicht bewegen, oder? Oh, Hitze in Deutschland. Ich habe mir einen Screenshot von den Temperaturen von der Wetterkarte gemacht. Da werden wir noch lange drüber reden, glaube ich. Können wir das Spiegelei sogar draußen braten? Kommt mir gut durch diesen Sauna-Samstag. Es ist kurz nach 12. Ich bin Sabine und mehr vom coolen Sound der 80er habe ich jetzt für euch mit Bananarama und Venus.

0: 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Duran Duran, The Reflex.
1: Duran Duran sitzen 1983 in einem französischen Schloss, wo sie produzieren. Auch The Reflex. Und der Song ist eigentlich schon fertig, aber sie merken, irgendwas fehlt da. Warum sie durch eine Party in Australien den Mann finden, der den Song zu dem Hit macht, der die Charts geht, das hört ihr in meinem Podcast.

Jeder will die Welt beherrschen. Everybody wants to rule the world. Also momentan beherrscht vor allem das Wetter Deutschland. Die Meteorologen nennen das starke thermische Belastung. Ich sag nur Hitzehammer. Der Sommer meint's wirklich ernst. Und wir auch. Denn den perfekten Sommersound, ob drinnen am Ventilator oder draußen auf der Luftmatratze im Planschbecken, kriegt ihr auf 80s80s.de oder auch in der kostenfreien Sender-App. Das Summer Radio jetzt mit UB40. Genau.

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0: 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John Bon Jovi hat seine Stimme wieder und damit ist der Sänger jetzt bereit für die Forever Tour. Der Bon Jovi Frontmann unterzog sich ja 2024 einer Operation, sodass die Band lange Zeit den Bühnen fernbleiben musste. Und jetzt lange nach dem Eingriff an den überlasteten Stimmbändern erklärt John: Ich bin vollständig erholt. Es hat länger gedauert, als ich dachte, aber es musste stimmen. Wir haben nie den Glauben verloren, sagt er. John würdigt auch die Geduld und den Beistand seiner Musikerkollegen und spricht von einer Wiedergeburt der Band. Die Tournee und Johns wiedergewonnene Gesundheit ermöglichen es der Band nun endlich, ihr 2024er Album Forever gebührend mit den Fans zu feiern. Wir sagen also Welcome back, Bon Jovi.
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2: Viel Sonne und trocken ist es gerade, aber ganz trauen würde ich dem Frieden nicht. Bis zum Nachmittag bleibt es erstmal heiß, später können dann vereinzelt auch mal heftige Gewitter hochgehen mit Sturmböen. Dazu wird es richtig knackig, wir landen bei 35 bis 40 Grad. Morgen geht's wechselnd wolkig weiter, wieder mit kräftigen Gewittern, maximal 34 Grad.
1: NRW-Verkehr.
2: 3 Kilometer Stop-and-Go auf der A45 Hagen Richtung Dortmund zwischen dem Kreuz Dortmund-West und Dortmund-Hafen.
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Ihr hört den coolen Sound der 80er. 80s, 80s on the rocks mit Sade jetzt. Sie hat ja nigerianische Wurzeln. Die Frau weiß, was Hitze bedeutet. Da liegen die Tageshöchstwerte auch mal so zwischen 30 und 40 Grad. Und die höchste jemals gemessene Temperatur in Nigeria betrug 46,4 Grad. Das war im April 2010. Sind wir ja an diesem Wochenende nicht allzu weit von entfernt. Sade hört ihr bei uns jederzeit im 80s, 80s Dinner Party Radio in der App und im Web.

0: 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Im Studio Dirk Justus. Deutschland schwitzt bei Rekordtemperaturen und ausgerechnet heute ist der Siebenschläfertag. Laut Bauernriegel zeigt der, wie der weitere Sommer aussieht. Aber Meteorologen sagen klar, darauf kann man sich überhaupt nicht verlassen. Anders als auf den Klimawandel, der solche Hitzewellen wahrscheinlicher macht. Schnaps, Sekt und Alkopops werden teurer. Finanzminister Klingbeil will nächstes Jahr offenbar die Alkoholsteuer um 20% erhöhen. Das Redaktionsnetzwerk Deutschland berichtet über einen entsprechenden Gesetzentwurf. Das bedeutet, eine Flasche Wodka oder Rum würde knapp 1 Euro teurer. Die Suche nach Überlebenden des schweren Doppelerdbebens in Venezuela wird so langsam ein Rennen gegen die Zeit. Über 50.000 Menschen werden vermisst, mehr als 90.000 wurden tot geborgen. Mittlerweile sind auch erste Helfer aus dem Ausland in der Region rund um die Hauptstadt Caracas angekommen. Kap Verde hat's vorgemacht und steht in der K.O.-Runde der Weltmeisterschaft. Heute kann etwa der Kongo nachziehen. Ein Sieg gegen Usbekistan und das Weiterkommen ist sicher. Vor dem Spiel Österreich gegen Algerien munkelt so mancher über eine drohende Schande von Kansas City. Denn bei einem Unentschieden sind beide weiter.
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0: Mit einer 250.000 Euro will NRW das Hilfsangebot für Obdachlose angesichts der aktuellen Hitze ausbauen. Das Geld fließt an Initiativen der Wohnungslosenhilfe. Es soll in Sonnensegel, Schlafsäcke, Trinkflaschen und Sonnenschutzmittel für die Menschen gesteckt werden. In vielen Städten sind Wohnungen rares Gut. In Lüdenscheid ist das einer Frau jetzt zum Verhängnis geworden. Sie war auf eine Online-Anzeige gestoßen und sollte die erste Miete und Kaution vorab überweisen, ohne die Wohnung jemals gesehen zu haben. Das tat die Frau auch und hörte dann nie wieder was vom angeblichen Vermieter. Die Polizei ruft zur Vorsicht bei der Wohnungssuche auf.
1: NRW-Wetter mit KI-Support.
2: Sonne satt und knochentrocken ist jetzt am Mittag, aber ganz entspannt bleibt das nicht. Zum Nachmittag und bis zum Abend können vereinzelt kräftige Gewitter runterkommen mit Sturmböen. Dazu wird's richtig heiß. Die Höchstwerte liegen bei 35 bis 40 Grad. Morgen dann Sonne und Wolken im Wechsel und wieder Gewitter möglich, maximal 29 bis 34 Grad.
1: NRW-Verkehr.
2: Auf der A4 Herlen-Aachen Richtung Köln. Vorsicht, zwischen Merzenich und Elsdorf steht ein kaputtes Auto auf dem rechten Fahrstreifen im Baustellenbereich. Außerdem staut es sich da auf 2 Kilometern. Und auf der A45 Hagen Richtung Dortmund gibt es zwischen dem Kreuz Dortmund West und Dortmund Hafen 3 Kilometer Stop and Go.
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3: Kurz nach 1 am Samstag. Hi, ich bin Sabine und ich hätte nie gedacht, dass es mal so heiß werden würde wie meine Schuhgröße 39-40. Kommt gut durch diese Gluthitze in Deutschland und gebt euch gerne dazu unseren Sommersound der 80er. Jederzeit im Web oder auch über die 80s App zum Mitnehmen auf die Bootstour oder auch zum Entspannen im Schatten. Der coole Sound der 80er jetzt aus unserem Summer Radio mit den Beach Boys. Kokomo.

0: Ein perfekter Mix aus Mainstream und Extravaganz. Dirk Darmstädter von den Jeremy Days über Talk Talk. Such a shame. It's a shame.
1: Für mich ist Such a Shame und das dazu passende Album ganz, ganz wichtig, weil ich eben beides liebe. Auch in meinem Herz schlägt Pop, also der Beatles-Fan ist immer noch da, aber Captain Beefheart kommt auch um die Ecke. Also das Schräge oder das Andersartige, das Eigenwillige, das sind so die zwei Herzen, die in meiner Brust schlagen. Und ich finde, Talk Talk als Band tragen eben auch beides in sich.
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0: Come into my life. Joyce Sims habe ich gleich für euch. Aber jetzt kommt ihr erstmal zu unserem Konzert.
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1: 27. Juni 1987. Whitney Houston liegt mit ihrem zweiten Album Whitney auf Platz 1 der amerikanischen Charts. Aber nicht nur das. Mit Whitney gelingt ihr als erste weibliche Künstlerin der Sprung von 0 auf Platz 1 der US-Charts. Ganze 11 Wochen belegt Whitney Houston mit diesem Album die Spitzenposition in den USA. Sowohl Album und der Titelsong schaffen es in Deutschland auf Platz

0: Auch weltweit chartet ihr Album auf die vorderen Plätze der Verkaufslisten. 7 Singles erreichen in Folge ebenfalls die Pole Position, womit Whitney Houston den Rekord der Beatles bricht. Ein Riesenerfolg für eine der größten Sängerinnen der Popmusik. Whitney Houston, Ruhe in Frieden. Am 11. Februar 2012 stirbt Whitney in Beverly Hills, Kalifornien.
1: 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NRW-Wetter mit KI-Support.
2: Sonne satt und knochentrocken ist jetzt am Mittag, aber ganz entspannt bleibt das nicht. Zum Nachmittag und bis zum Abend können vereinzelt kräftige Gewitter runterkommen mit Sturmböen. Dazu wird's richtig heiß, die Höchstwerte liegen bei 35 bis 40 Grad. Morgen dann Sonne und Wolken im Wechsel und wieder Gewitter möglich, maximal 29 bis 34 Grad.
1: NRW-Verkehr.
2: 3 Kilometer Stop-and-Go auf der A45 Hagen Richtung Dortmund, zwischen dem Kreuz Dortmund-West und Dortmund-Hafen.
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haltet durch. Ab Montag normalisieren sich die Temperaturen dann wieder, zumindest halbwegs. Hier ist 80s 80s am heißesten Wochenende ever. Also zumindest sind wir auf einem historischen Kurs. Mal sehen, wie es morgen noch so wird. Fakt ist, flächendeckend gab es in Deutschland an drei aufeinanderfolgenden Tagen noch keine Spitzenwerte von über 40 oder sogar 41 Grad in Deutschland. Also unterstützen wir uns mal gegenseitig. Gießt gerne auch mal die Bäume vor eurer Haustür. Schaut, ob es den Nachbarn gut geht. So unter dem Motto, I won't let you down. Ich lass dich nicht im Stich. PhD jetzt aus unserem 80s 80s Love Radio in der App oder auch rund um die Uhr für euch im Web. Der coole Sound der 80er.

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1: Im Studio Colin Mock. Hat die Bundesregierung in Sachen Hitzeschutz versagt? Das wirft ihr zumindest der Hausärzteverband in den Funke-Zeitungen vor. Ein Kritikpunkt: Die Hausärzte kriegen es nicht vergütet, wenn sie ihre Patienten beraten, wie sie am besten mit solchen Temperaturen wie aktuell umgehen. In Venezuela werden nach dem schweren Doppelerdbeben über 50.000 Menschen vermisst. Mehr als 900 wurden bereits tot geborgen. Retter suchen mit schwerem Gerät und bloßen Händen weiter nach Überlebenden. Nach der Katastrophe am Mittwoch wird es so langsam ein Rennen gegen die Zeit. Wackelt der Deal? Die USA und der Iran greifen sich wieder gegenseitig an, trotz eigentlich vereinbarter Waffenruhe. US-Präsident J.D. Vance warnt vor einer weiteren Eskalation und betont, dass die USA bereit zu weiteren Angriffen sind. Er postet: Gewalt wird nur Gewalt erzeugen. Kap Verde hat's vorgemacht und steht in der K.O.-Runde der Weltmeisterschaft. Heute kann etwa der Kongo nachziehen, ein Sieg gegen Usbekistan und das Weiterkommen ist sicher. Vor dem Spiel Österreich gegen Algerien munkelt so mancher über eine drohende Schande von Kansas City, denn beide sind bei einem Unentschieden weiter.
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1: In Recklinghausen ist bei einem Brand in einer Obdachlosenunterkunft ein Mensch gestorben. Das Feuer brach kurz nach Mitternacht in einem Wohncontainer aus. 14 weitere Bewohner blieben unverletzt. Warum es genau zu dem Feuer kommen konnte, ist noch unklar. Die Polizei hat die Ermittlungen aufgenommen. In NRW fallen am Nachmittag alle RRX-Linien von Nationalexpress aus. Das hat das Unternehmen jetzt mitgeteilt. Grund ist die extreme Hitze, die den Zügen technisch zusetzt. Betroffen sind bis 19 Uhr die Linien RE1, 4, 5, 6 und 11. Reisende sollen Fahrten möglichst verschieben.
0: NRW-Wetter mit KI-Support.
2: Sonne satt und knochentrocken ist jetzt am Mittag, aber ganz entspannt bleibt das nicht. Zum Nachmittag und bis zum Abend können vereinzelt kräftige Gewitter runterkommen mit Sturmböen. Dazu wird's richtig heiß. Die Höchstwerte liegen bei 35 bis 40 Grad. Morgen dann Sonne und Wolken im Wechsel und wieder Gewitter möglich, maximal 29 bis 34 Grad.
0: NRW-Verkehr.
2: 3 Kilometer Stop-and-Go auf der A45 Hagen Richtung Dortmund, zwischen dem Kreuz Dortmund-West und Dortmund-Hafen.
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3: Kurz nach 2 am Samstag und wenn ihr jetzt noch zackig online geht, 80s80s.de, bestimmt ihr die Playlist für den 80s 80s Countdown. Votet eure Lieblings-80er rein, das sind die meistgewünschten Tracks der Woche. Hört ihr immer samstags ab 17 Uhr mit Sebastian. Und wer schnappt sich die 1? Wieder Madonna vielleicht? Letzte Woche auf jeden Fall war sie ganz oben. Bleibt einfach dran, ich bin Sabine und ab 17 Uhr der 80s 80s Countdown. Jetzt erstmal in die Stunde mit Chris de Burgh.

0: 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Und jetzt Peters Pop-Stories. 80s Hits und ihre Geschichte. Ideal. Ich stehe auf Berlin.
1: Ich stehe auf Berlin.
2: Anfang der 80er gilt West-Berlin als grau und ziemlich abgehängt. Doch Annette Humpe macht daraus eine Liebeserklärung und ausgerechnet die Tagesschau sorgt dafür, dass diese zum Hit wird. 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

Samstagnachmittag, 27. Juni und Wetterhoch Hartmut hat uns fest im Griff. Ich kannte auch mal einen Hartmut, aber der war längst nicht so heiß. Ihr hört 80s, schön, dass ihr dabei seid. Ich hoffe, ihr seid okay bei der Hitze. Passt gut auf euch auf und genießt trotzdem das Wochenende mit dem coolen Sound der 80er. Direkt aus unserem Summer Radio jetzt. 24/7 in der App und im Web. Hier ist Bob Marley.

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1: Jetzt schon auf den Herbst freuen, denn Heaven 17 bringen im November mit einer neuen Tour ihren legendären Sound wieder live nach Deutschland. Ja, damit feiert die britische Band auch den 45. Geburtstag ihres Debütalbums Penthouse and Pavement aus dem Jahr 81. Mit dem Nachfolgewerk The Luxury Gap kam dann der weltweite Durchbruch. Hits wie Temptation machten Heaven 17 zu absoluten Stars der New Wave-Szene. Von den ehemals drei Gründungsmitgliedern sind aktuell noch Sänger Glenn Gregory und Keyboarder Martin Ware mit dabei, der auch Mitbegründer von The Human League war. Die Electronically Yours Tour 2026 bringt Heaven 17 also wieder nach Deutschland für insgesamt 9 Termine. Und die genauen Termine nachlesen könnt ihr natürlich jederzeit auf 80s80s.de.
2: NRW-Wetter mit KI-Support.
3: Sonne satt und knochentrocken ist jetzt am Mittag, aber ganz entspannt bleibt das nicht. Zum Nachmittag und bis zum Abend können vereinzelt kräftige Gewitter runterkommen mit Sturmböen. Dazu wird's richtig heiß. Die Höchstwerte liegen bei 35 bis 40 Grad. Morgen dann Sonne und Wolken im Wechsel und wieder Gewitter möglich, maximal 29 bis 34 Grad.
2: NRW-Verkehr.
3: 3 Kilometer Stop-and-Go auf der A45 Hagen Richtung Dortmund, zwischen dem Kreuz Dortmund-West und Dortmund-Hafen.
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Deutschland am letzten Juniwochenende. Ihr hört 80s und am kältesten ist es gerade im Keller, also zumindest bei mir zu Hause. Schön dunkel allerdings auch. Und wo auch immer ihr euch heute erfrischt und abkühlt, wir hätten den düsteren Sound der 80er dazu für euch am Start. 80s Darkwave Radio, eins von über 30 Radios in der App oder auch im Web. Rund um die Uhr jetzt mit den Sisters of Mercy.

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1: Im Studio Colin Mock. Europa ächzt in der Sommerhitze, ein Temperaturrekord nach dem anderen fällt. Unter der Hitze leiden auch nicht nur Menschen, Tiere und Pflanzen, auch die Gletscher in den Alpen. Die Schneereserven aus dem Winter sind jetzt schon so gut wie weggeschmolzen. Das ist laut Experten außergewöhnlich früh. Der eine Deal wackelt, der andere ist unterzeichnet. Israel und der Libanon haben ein Rahmenabkommen vereinbart, um nach Jahrzehnten Frieden zu schaffen und formal den Kriegszustand zu beenden. Gleichzeitig könnte der Deal zwischen dem Iran und den USA ins Wackeln kommen. Beide haben sich trotz Waffenruhe wieder angegriffen. Deutschlands Gegner für das WM-16-Finale am Montag steht jetzt fest. Es geht gegen Paraguay. Und Kap Verde hat die Sensation geschafft und sich in die K.O.-Runde gespielt. Da geht's jetzt gegen Argentinien mit Lionel Messi. Der sitzt in der kommenden Nacht aber erstmal auf der Bank. Argentinien hat den Gruppensieg sicher und setzt gegen Jordanien auf eine B11.
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1: Der private Bahnbetreiber National Express fährt wegen der Rekordhitze auf vielen Strecken in NRW heute nicht mehr. Auf den Linien RE1, 4, 5, 6 und 11 geht nichts. Vorsorglich bis 19 Uhr, heißt es vom Unternehmen. Auch die Deutsche Bahn rät aktuell von Bahnreisen ab, wenn sie nicht unbedingt nötig sind. Der Euro-Jackpot geht nach NRW. Knapp 90 Millionen Euro hat der Gewinner oder die Gewinnerin aus dem Sauerland bei der Ziehung gestern abgeräumt. Außerdem holten zwei Bayern, zwei Niedersachsen und ein Hamburger im Euro-Jackpot jeweils fast eine halbe Million Euro.
0: NRW-Wetter mit KI-Support.
2: Viel Sonne und knalltrocken ist es gerade, aber zum späten Nachmittag und bis zum Abend können vereinzelt richtig kräftige Gewitter runterkommen mit Sturmböen im Gepäck. Dazu wird's brutal heiß. Aktuell liegen wir irgendwo zwischen 35 und 40 Grad. Morgen dann Sonne und Wolken im Mix, teils wieder schwere Gewitter möglich, maximal noch 34 Grad.
0: NRW-Verkehr.
2: Auf der A2 Dortmund Richtung Oberhausen staute sich zwischen Oberhausen-Königshardt und dem Kreuz Oberhausen auf 2 Kilometern. Und 3 Kilometer Stop-and-Go auf der A45 Hagen Richtung Dortmund zwischen dem Kreuz Dortmund-West und Dortmund-Hafen.
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3: Kurz nach drei kommt gut und gesund vor allem durch das Hitzewochenende und ist so krass stellenweise so heiß, dass Autobahnabschnitte sogar gesperrt werden müssen, weil der Straßenbelag weich wird. Also am besten zu Hause ins Eiswasser legen und dazu den coolen Sound der 80er an. Ich bin Sabine jetzt mit Power Station Some Like It Hot, die Band von Robert Palmer aus unserem 80s Summer Radio in der App und im Web.

0: Ein Song als Erinnerung daran, eigenständig zu bleiben. Frank Oberpichler von Paso Doble über Talking Heads, Once in a Lifetime.
1: Once in a Lifetime von Talking Heads, den höre ich mir einfach immer an, wenn ich mir wieder mal meiner Eigenheiten, meines Individualseins bewusst werden möchte, weil, also David Byrne und seine Jungs, was die da gemacht haben, das hat mich damals dermaßen vom Stuhl gerissen und ist für mich richtig Vorbild geworden, wenn man was Eigenständiges, Mutiges macht. Also Once in a Lifetime, das höre ich immer, wenn ich gut drauf kommen möchte.
2: Hey,

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0: 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Ballet.

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1: 27. Juni 1987. Whitney Houston liegt mit ihrem zweiten Album Whitney auf Platz 1 der amerikanischen Charts. Aber nicht nur das. Mit Whitney gelingt ihr als erste weibliche Künstlerin der Sprung von 0 auf Platz 1 der US-Charts. Ganze 11 Wochen belegt Whitney Houston mit diesem Album die Spitzenposition in den USA. Sowohl Album und der Titelsong schaffen es in Deutschland auf Platz 1.

0: Auch weltweit chartet ihr Album auf die vorderen Plätze der Verkaufslisten. 7 Singles erreichen in Folge ebenfalls die Pole Position, womit Whitney Houston den Rekord der Beatles bricht. Ein Riesenerfolg für eine der größten Sängerinnen der Popmusik. Whitney Houston, Ruhe in Frieden. Am 11. Februar 2012 stirbt Whitney in Beverly Hills, Kalifornien.
1: 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NRW-Wetter mit KI-Support.
2: Viel Sonne und knalltrocken ist es gerade, aber zum späten Nachmittag und bis zum Abend können vereinzelt richtig kräftige Gewitter runterkommen mit Sturmböen im Gepäck. Dazu wird's brutal heiß. Aktuell liegen wir irgendwo zwischen 35 und 40 Grad. Morgen dann Sonne und Wolken im Mix, teils wieder schwere Gewitter möglich, maximal noch 34 Grad.
1: NRW-Verkehr.
2: 3 Kilometer Stop-and-Go auf der A45, Hagen Richtung Dortmund, zwischen dem Kreuz Dortmund-West und Dortmund-Hafen. Und auf der A2 Dortmund Richtung Oberhausen staut es sich zwischen Oberhausen-Königshardt und dem Kreuz Oberhausen auf 2 Kilometern.
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Tina Turner mit dem coolen Sound der 80er am Siebenschläfertag, ausgerechnet heute auch noch das, 27. Juni. Die Bauernregel besagt ja, dass Wetter am Siebenschläfertag 7 Wochen bleiben mag. Das hoffen wir jetzt mal nicht bei dieser Affenhitze, oder? Ab Montag kühlt sich's auf jeden Fall auch wieder ein wenig runter, also ist Besserung in Sicht. 80s, 80s für euch am Samstag. Mehr Mucke im Web oder auch in der App mit über 30 Musikstreams, Hip-Hop, Breakdance, Italo-Disco oder aus unserem Alternative Radio jetzt Jeremy Days.

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1: Im Studio Colin Mock. Die Temperaturen setzen nicht nur Mensch und Tier, sondern auch den Autobahnen zu. Bundesweit gibt es Sperrungen wegen Hitzeschäden, zum Beispiel auf der A2 in Brandenburg. Die Bahn ist übrigens auch keine gute Alternative. Die Bahn rät selbst davon ab, sich bei den Rekordtemperaturen in ihre Züge zu setzen, wenn es nicht unbedingt nötig ist. Das macht Hoffnung, sagt Außenminister Wadephul zum Abkommen, das Israel und der Libanon unterschrieben haben. Sie wollen Frieden, allerdings wird es schwierig, wie verabredet, die vom Iran unterstützte Hisbollah-Miliz zu entwaffnen. Stichwort Iran: Das Land und die USA haben sich trotz Waffenruhe wieder gegenseitig beschossen. Gerüchte über Kinderhandel auf der Online-Plattform Vinted beschäftigen jetzt nicht nur die Menschen in sozialen Medien, sondern auch die französische Justiz. Dort laufen Vorermittlungen. Hintergrund der Spekulationen sind auffällige Anzeigen auf dem Secondhand-Portal. Die Gerüchte gingen zum Beispiel bei TikTok viral. Letzter Spieltag in der WM-Gruppenphase heute. Lionel Messi darf auf der Bank Platz nehmen. Seine Argentinier sind schon Gruppensieger und setzen gegen Jordanien auf eine B11. Ein anderer Superstar muss dagegen heute noch liefern. Cristiano Ronaldos Portugiesen brauchen für den Gruppensieg heute einen Sieg gegen Kolumbien.
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1: In einem Krefelder Altenheim sind 5 Senioren wegen Hitze kollabiert. Die Feuerwehr brachte knapp 40 Bewohner aus dem Dachgeschoss in kühlere Zimmer. Ärzte untersuchten alle auf der Station, so die Feuerwehr. In dem Gebäude gibt es keine Klimaanlage. In Bonn und Kerpen haben brennende Trafostationen für Stromausfälle gesorgt. In Bonn waren gestern gleich 2 Stationen betroffen. Der Schaden war kurz nach Mitternacht behoben. In Kerpen qualmte es wegen des Feuers so stark, dass 16 Menschen untersucht werden mussten. Eine Person kam ins Krankenhaus. Auch hier hatten die meisten Haushalte zügig wieder Strom. Die Brandursache ist in beiden Fällen noch unklar.
0: NRW-Wetter mit KI-Support.
2: Viel Sonne und knalltrocken ist es gerade, aber zum späten Nachmittag und bis zum Abend können vereinzelt richtig kräftige Gewitter runterkommen mit Sturmböen im Gepäck. Dazu wird's brutal heiß. Aktuell liegen wir irgendwo zwischen 35 und 40 Grad. Morgen dann Sonne und Wolken im Mix, teils wieder schwere Gewitter möglich, maximal noch 34 Grad.
0: NRW-Verkehr.
2: Auf der A2 Dortmund Richtung Oberhausen staute sich zwischen Oberhausen-Königshardt und dem Kreuz Oberhausen auf 2 Kilometern. Und auf der A45 Hagen Richtung Dortmund sind es 3 Kilometer Stop and Go zwischen dem Kreuz Dortmund-West und Dortmund-Hafen.
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3: Kurz nach 4 am Samstag und ihr bestimmt die Playliste hier beim coolen Sound der 80er. Ihr seid die DJs. Votet einfach eure Lieblingssongs rein für den 80s Countdown. Das sind die meistgewünschten Tracks der Woche. Hört ihr immer samstags kurz nach 17 Uhr mit Sebastian. Also in einer guten Stunde. Jetzt aber erstmal Cindy Lauper, Time After Time. Ich bin Sabine, habt ein schönes Wochenende.

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Ihr hört den coolen Sound der 80er. 80s, 80s mit Sade. Und die Frau hat ja nigerianische Wurzeln. Die weiß, was Hitze bedeutet. Denn da liegen die Tageshöchstwerte meistens so zwischen 30 und 40 Grad. Die höchste jemals in Nigeria gemessene Temperatur betrug 46,4 Grad im April 2010. Also da sind wir an diesem Wochenende in Deutschland ja nicht allzu weit entfernt. Sommersatt, auch mit dem coolen Sound der 80er, jetzt aus unserem Summer Radio für euch. Baltimora.

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New Order.

0: 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Eine gute alte Bekannte ist wieder da. Maggie Reilly nämlich kommt auf Tour. Seit über 40 Jahren ist die schottische Sängerin im Showgeschäft und vor allem erinnern wir uns, ihre Stimme machte Mike Oldfield plötzlich tanzbar. Maggie Reilly prägte 83 unter anderem mit Foreign Affair den Sound von Mike Oldfield. Der atmosphärische Gesang sowie die sphärischen Sounds des Tracks inspirierte auch die Clubszene. Die Italo-Disco-Band Zamora Park zum Beispiel nahm die schwebende Struktur von Foreign Affair sowie Turbular Bells und übersetzte sie in ein clubtaugliches Format namens Turbular Affair. Tja, so kam der Sound von Oldfield und Reilly sogar in die Diskotheken der 80er. Dieses fast schon experimentelle Soundfeeling bringt Maggie Reilly jetzt 2026 also mit auf Tour, vielleicht auch in einer tanzbaren Variante. Wir erleben ihr Best-of in 10 deutschen Städten von August bis Oktober. Alle Infos, die genauen Termine stehen auf 80s80s.de. Welcome, Maggie Reilly. 80s.
1: NRW-Wetter mit KI-Support.
2: Viel Sonne und knalltrocken ist es gerade, aber zum späten Nachmittag und bis zum Abend können vereinzelt richtig kräftige Gewitter runterkommen mit Sturmböen im Gepäck. Dazu wird's brutal heiß. Aktuell liegen wir irgendwo zwischen 35 und 40 Grad. Morgen dann Sonne und Wolken im Mix, teils wieder schwere Gewitter möglich, maximal noch 34 Grad.
1: NRW-Verkehr.
2: Im Moment ist alles frei auf den Straßen bei uns in NRW, keine Staus.
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Auch Madonna muss sich bei diesen Temperaturen wettergerecht anziehen. Sie trug bei der Pariser Fashion Week diese Woche einen Hauch von nichts. Also es war auf jeden Fall ein sehr durchsichtiges Kleid. Ich bin Sabine und wir bleiben musikalisch in Paris. Pascal Longiron jetzt für euch, besser bekannt als TransX aus unserem 80s Dance Radio. Über 30 Musikstreams im Web und in der App. Living on Video jetzt beim coolen Sound der 80er. 80s am Wochenende.

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1: Im Studio Colin Mock. Deutschland schwitzt bei Rekordtemperaturen und ausgerechnet heute ist der Siebenschläfertag. Laut Bauernregel zeigt der, wie der weitere Sommer aussieht. Aber Meteorologen sagen klar, darauf kann man sich überhaupt nicht verlassen. Anders als auf den Klimawandel, der solche Hitzewellen wahrscheinlicher macht. Der eine Deal wackelt, der andere ist unterzeichnet. Israel und der Libanon haben ein Rahmenabkommen vereinbart, um nach Jahrzehnten Frieden zu schaffen und formal den Kriegszustand zu beenden. Gleichzeitig könnte der Deal zwischen dem Iran und den USA ins Wackeln kommen. Beide haben sich trotz Waffenruhe wieder angegriffen. Alkohol könnte in Deutschland teurer werden. Die Alkoholsteuer soll nächstes Jahr um 20% erhöht werden. Das sieht ein Gesetzentwurf des Finanzministeriums vor, der dem Redaktionsnetzwerk Deutschland vorliegt. Der Preis für eine 0,7 Liter Flasche Wodka oder Whisky könnte um etwa 90 Cent steigen. Letzter Spieltag der WM-Gruppenphase. Den Auftakt macht heute Abend die Gruppe L und da ist noch einiges drin. England will gegen Panama gewinnen und den Gruppensieg klar machen. Aber Kroatien und Ghana spielen gegeneinander und könnten auch beide noch Erster werden.
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1: In Recklinghausen ist bei einem Brand in einer obdachlosen Unterkunft ein Mensch gestorben. Das Feuer brach kurz nach Mitternacht in einem Wohncontainer aus. 14 weitere Bewohner blieben unverletzt. Warum es genau zu dem Feuer kommen konnte, ist noch unklar. Die Polizei hat die Ermittlungen aufgenommen. Der private Bahnbetreiber National Express fährt wegen der Rekordhitze auf vielen Strecken in NRW heute nicht mehr. Auf den Linien RE1, 4, 5, 6 und 11 geht nichts. Vorsorglich bis 19 Uhr, heißt es vom Unternehmen. Auch die Deutsche Bahn rät aktuell von Bahnreisen ab, wenn sie nicht unbedingt nötig sind.
0: NRW-Wetter mit KI-Support.
2: Sonnig und knochentrocken ist es gerade noch, aber Richtung Abend kann vereinzelt richtig krachen mit teils schweren Gewittern. Da sind auch Sturmböen drin. Dazu ist es brutal heiß, mit aktuell so um die 35 bis 40 Grad. Morgen dann Sonne und Wolken im Mix, im Tagesverlauf wieder kräftige Gewitter mit Starkregen und Hagel, maximal noch 34 Grad.
0: NRW-Verkehr.
2: Nichts los auf den Straßen in Nordrhein-Westfalen. Aktuell ist alles frei.
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2: Ja, und dazu hi und herzlich willkommen. Das Wochenende hier beim Real 80s Radio. Immer klassisch mit euren Top 40 Favoriten in den nächsten knapp 3 Stunden, die ihr bestimmt habt in der Sender-App und auf der Homepage. Ich bin Sebastian. Ich hoffe, ihr habt ein schattiges Plätzchen gefunden. Und das haben wir auch nicht alle Tage hier, dass die Anzahl der Songs mit der Höchsttemperatur teilweise übereinstimmt. 40 Tracks nämlich auf dem Weg in Richtung Number One bei 40 Grad teilweise draußen. Wow. Okay, wir starten mal mit der Top 3 vom letzten Wochenende. Auf der 3 hatten wir da Lost in Music von Sister Sledge. Die 2 kam von den Fine Young Cannibals letztes Mal, She Drives Me Crazy. Und Madonna hatten wir an der Chartspitze mit ihrem Lucky Star von 84. Ja, mal gucken, ob die Queen of Pop weiterhin auf dem Thron rangiert oder ob ihr einen anderen Song diese Woche ganz nach vorne gewählt habt. So, jetzt aber erstmal rein in den Sommer-Countdown. Ganz unten auf der 40 mit Talk Talk, Living in Another World. Damit starten wir den Countdown. Herzlich willkommen.
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0: Auf Platz 39 in dieser Hochsommerwoche hier beim Real 80s Radio. Ihr hört den Countdown und das war gerade Kim Wilde, 3 Plätze runter auf die 39 mit You Came. Jo, ich hoffe, ihr habt die Füße wenigstens irgendwie in einem Wassertrog, wenn ihr nicht gleich einen Pool in der Nähe habt oder vielleicht am See uns hört. Ich grüße euch, ganz egal, ob ihr schon im Sommerferienmodus seid oder vielleicht noch im Alltagsmodus. Ja, ich hoffe natürlich, ihr kommt gut durch dieses extreme Wochenende. Ich tue mein Bestes mit dem Countdown der 40 beliebtesten 80er, die ihr in der Sender-App und auf der Homepage so bestimmt habt in den vergangenen Tagen. Und da kommt auch gleich der erste Neueinstieg oder Wiedereinstieg, denn Eighth Wonder sind zurück auf der Chartliste. I'm Not Scared.
1: Platz 38.

Das ist der 80s Countdown mit den Ärzten auf Platz 37. Gleiche Position wie am letzten Wochenende, also keine Verschiebung hier bei Zu spät. Ich bin Sebastian, mit euch auf dem Weg in Richtung Number One an diesem Sommerwochenende. Jetzt Musik von einer Band, die, wie ich sagen darf, endlich in die Rock'n'Roll Hall of Fame aufgenommen wird. Joy Division / New Order sind also Teil dieser Ruhmeshalle ab diesem Jahr. Bizarre Love Triangle, Platz 36, New Order.

Susan Vega ist das mit ihrem Welthit Luca in dieser Woche auf der 35 gelandet. Ihr habt das entschieden in Web und App, denn hier ist der 80s Countdown, die sommerliche, hochsommerliche Ausgabe der wöchentlichen Chartshow mit euren Stimmen, die wir immer zusammen sammeln hier über die Sender-App und über die Homepage. Und weil das Motto in dieser Woche so schön ist, wiederhole ich es gerne nochmal, die 40 Songs hier bei 40 Grad draußen, teilweise jedenfalls. So, wir machen weiter mit Platz 34 und da sind die Herrschaften von Camouflage in dieser Woche gelandet. Hier sind sie mit Love is a Shield.

Gold. Der große Chartdurchbruch 1984 für Marianne Gold und Alphaville war das. Zurückgekehrt in den Countdown von 80s 80s hier. Von 0 auf 33 gegangen als Wiedereinstieg. Big in Japan. Und wir gehen weiter in Richtung Chartspitze. Vielleicht mal mit dem Hinweis, dass ihr natürlich auch in der Sender-App, also an dem Ort, an dem ihr auch für den Countdown abstimmt oder auf unserer Homepage wieder eintauchen könnt in die Sommerwelt, die Sommerhits der 80er Jahre. Verschiedenste Möglichkeiten. Unsere Summer Selection ist da startklar für euch. Ihr könnt natürlich einfach unsere Summer-Hits anwählen, aber ihr könnt natürlich auch in the Mix euch entscheiden fürs Sommerwochenende oder natürlich besonders beliebt in dieser Saison auch immer 80s 80s Italo mit dem Italo Disco-Sound aus den 80ern, zum Beispiel von Gazelle.

Michael Jacksons Beat It im 80s Countdown. Zwei Plätzchen runter von der 29 letztes Wochenende, jetzt hier auf der 31 gelandet. Sebastian mit euch auf dem Weg in Richtung Summer Number One. In der letzten Woche Madonnas Lucky Star. Mal gucken, ob sie da immer noch ganz oben thront. Jetzt aber erstmal der nächste Neueinstieg. Wir sind in der Top 30 schon gelandet. Und auf der 30 eingestiegen ist Stevie

0: Australischer Synthie Wave Sound im 80s 80s Countdown. Real Life waren das gerade. Platz 29. Catch Me, I'm Fallen.
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0: Ja, kommt bitte gut und im Schatten durch dieses Wochenende weiterhin. Wir steuern gleich in die zweite Stunde der dieswöchigen Show rein, aber ganz so weit ist es noch nicht. Wir haben nämlich noch Platz 28 für euch mit Aha, You Are The One in dieser Stunde. Und gleich im Anschluss noch Martin Fry und seine Combo ABC rangieren auf der 27 mit Poison Arrow. Auf

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1: Im Studio Colin Mock. Europa ächzt in der Sommerhitze. Ein Temperaturrekord nach dem anderen fällt. Unter der Hitze leiden auch nicht nur Menschen, Tiere und Pflanzen, auch die Gletscher in den Alpen. Die Schneereserven aus dem Winter sind jetzt schon so gut wie weggeschmolzen. Das ist laut Experten außergewöhnlich früh. Das macht Hoffnung, sagt Außenminister Wadephul zum Abkommen, das Israel und der Libanon unterschrieben haben. Sie wollen Frieden, allerdings wird es schwierig, wie verabredet, die vom Iran unterstützte Hisbollah-Miliz zu entwaffnen. Stichwort Iran: Das Land und die USA haben sich trotz Waffenruhe wieder gegenseitig beschossen. US-Präsident Trump stellt ein weiteres Mal plakativ unter Beweis, wen er für den Größten hält. Sich selbst. Er hat nun eine Jubiläums-Sonderausgabe des US-Reisepasses präsentiert, mit einem Foto von sich drauf. Das Weiße Haus spricht vom Patriotenpass. Letzter Spieltag in der WM-Gruppenphase heute. Lionel Messi darf auf der Bank Platz nehmen. Seine Argentinier sind schon Gruppensieger und setzen gegen Jordanien auf eine B11. Ein anderer Superstar muss dagegen heute noch liefern. Cristiano Ronaldos Portugiesen brauchen für den Gruppensieg heute einen Sieg gegen Kolumbien.
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1: In Bonn und Kerpen haben brennende Trafostationen für Stromausfälle gesorgt. In Bonn waren gestern gleich 2 Stationen betroffen. Der Schaden war kurz nach Mitternacht behoben. In Kerpen qualmte es wegen des Feuers so stark, dass 16 Menschen untersucht werden mussten. Eine Person kam ins Krankenhaus. Auch hier hatten die meisten Haushalte zügig wieder Strom. Die Brandursache ist in beiden Fällen noch unklar. Der Euro-Jackpot geht nach NRW. Knapp 90 Millionen Euro hat der Gewinner oder die Gewinnerin aus dem Sauerland bei der Ziehung gestern abgeräumt. Außerdem holten 2 Bayern, 2 Niedersachsen und ein Hamburger im Euro-Jackpot jeweils fast 500.000 Euro.
0: NRW-Wetter mit KI-Support.
2: Viel Sonne und richtig heiß geht's in den Abend rein, aber es können auch mal kräftige Gewitter runterkommen, teils mit Sturmböen. In der Nacht ziehen mal mehr, mal weniger Wolken durch und gerade im Nordwesten knallt's öfter nochmal, vereinzelt auch mit Orkanböen. Die Tiefstwerte liegen bei 25 bis 18 Grad. Morgen dann Sonne und Wolken, dazu wieder teils heftige Gewitter mit Starkregen und Hagel, maximal 34 Grad.
0: NRW-Verkehr.
2: Nichts los auf den Straßen, aktuell freie Fahrt.
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3: Damit zurück zum Countdown der 40 beliebtesten 80er an diesem hochsommerlichen Wochenende. Kurze Erinnerung an die Nummer 1 vom letzten Mal. Da war Madonna ganz oben auf dem Chartthron mit Lucky Star. Mal gucken, ob das immer noch so ist. Ihr entscheidet das in Web und App. Ich bin Sebastian, zähle die Songs runter von der 40 bis zur Number 1. Und da sind wir gerade auf der 26 zum Start dieser Stunde. Schöner Sprung von der 40 letztes Mal, nämlich hochgegangen 14 Plätze plus für Ride on Time von Blackbox.
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Das ist der vierte Neueinstieg an diesem Wochenende im Countdown hier bei 80s 80s. Zurückgewählt Cameo und Word Up von euch auf die 25. Nonstop weiter Sebastian mit euch gemeinsam auf dem Weg in Richtung Hochsommer Number One. Und jetzt machen wir erstmal eine kleine Summer Party mit einem Disco-Dance-Song aus den 80ern, der nach wie vor auf keiner 80s-Party fehlen darf. Hier ist Let the Music Play, Shannon, Platz 24. 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

Das sind Morrissey und die Smiths hier im 80s Countdown. Bisschen abgerutscht. This Charming Man, der Song letztes Mal noch in der Top 10, auf der 9 platziert. Diesmal auf die 23 gegangen. Aber ihr könnt natürlich nach der heutigen Show gerne wieder, wenn euer Handy noch nicht vor Hitze explodiert ist, natürlich über die 80s Sender-App oder auf unserer Homepage wieder für eure Favoriten abstimmen. Jo, ich hoffe, ihr habt schattig. Und wir haben den höchsten Neueinstieg jetzt von einer Dame, die in der kommenden Woche eine gemeinsame Single mit der Band Snow Patrol veröffentlichen wird. Kylie ist also immer noch richtig dabei im Musikgeschäft nach all den Jahrzehnten. Hier ist Kylie Minogue, neu auf der 22 gelandet im Countdown. 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

0: Kiss.
1: Prince mit der Revolution, Platz 21, Kiss.
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1: Der Blick zurück in der Chartgeschichte hier zur Halbzeit der dieswöchigen Sommershow und Halbzeit-Trinkpause und der Blick in einen speziellen Chartjahrgang. Da schauen wir doch mal nach. 1987, auf die Woche genau, also im Sommer 87, letzte Juniwoche dieses Chartjahrgangs. Was ist denn da an der Chartspitze der offiziellen deutschen Charts gewesen? Wenn ich richtig rechne, auf die Woche genau, vor 39 unglaublichen Jahren, die unvergessene Whitney war Platz 1. Whitney Houston, I wanna dance with somebody. Das ist der 80s Countdown Flashback in dieser Woche.

0: Der Rocksound aus den Charts der ganz frühen 80er, Joan Jett mit ihren Black Hearts, hier diese Woche auf der 20 gelandet im 80s Countdown I Love Rock'n'Roll. Ja, ihr könnt nach der heutigen Show natürlich gerne wieder auf unsere Homepage gehen, da könnt ihr entscheiden, welche Songs nächste Woche hier Top oder Flop sein sollen, welche sollen vielleicht auch neu rein in den Countdown. Das Ganze könnt ihr aber natürlich auch mit der Sender-App machen, übers gute alte Telefon. Apropos Telefon, wir gucken mal, ob der Operator rangeht, hier auf Platz 19 mit Midnight Star. Operator.
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Ende der 80er haben die Charts erobert. De La Soul haben wir gerade gehört im Countdown 80s Platz 18. Me, Myself and I. Sebastian hier am Rekordtemperaturenwochenende mit euch gemeinsam auf dem Weg in Richtung Chartspitze. Ja, und Robert De Niro wartet nach über 4 Jahrzehnten immer noch auf die Ladies von Bananarama.

Der Boss Bruce Springsteen im 80s Countdown. In dieser Woche danced er in the dark auf Platz 16. Gleich rein in die nächste Stunde. Und Bruce übrigens hat in der letzten Woche erinnert an Clive Davis, der legendäre Musikmanager, der vergangene Woche im Alter von 94 Jahren gestorben ist. Er hat ihn nämlich mit Anfang 20 als blutjungen Boss sozusagen bei Columbia Records unter Vertrag genommen. So, vor der letzten Stunde der Show, der entscheidenden, haben wir noch Platz 15 mit Wham und I'm Your Man und gleich danach Madness laden uns ein in ihr Haus. Platz 14, Our House.

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1: Im Studio Colin Mock. Deutschland brät in der Sommerhitze und der neue Temperaturrekord von gestern ist heute direkt wieder geknackt worden. 41,5 Grad warm war es heute laut vorläufigen Daten des DWD in Sachsen-Anhalt. Die offizielle Bestätigung, ob es tatsächlich ein neuer Temperaturrekord war, gibt's vermutlich erst nach dem Wochenende. Hat die Bundesregierung in Sachen Hitzeschutz versagt? Das wirft ihr zumindest der Hausärzteverband in den Funke-Zeitungen vor. Ein Kritikpunkt: Die Hausärzte kriegen es nicht vergütet, wenn sie ihre Patienten beraten, wie sie am besten mit solchen Temperaturen wie aktuell umgehen. Der eine Deal wackelt, der andere ist unterzeichnet. Israel und der Libanon haben ein Rahmenabkommen vereinbart, um nach Jahrzehnten Frieden zu schaffen und formal den Kriegszustand zu beenden. Gleichzeitig könnte der Deal zwischen dem Iran und den USA ins Wackeln kommen. Beide haben sich trotz Waffenruhe wieder angegriffen. Letzter Spieltag der WM-Gruppenphase. Den Auftakt macht heute Abend die Gruppe L und da ist noch einiges drin. England will gegen Panama gewinnen und den Gruppensieg klar machen, aber Kroatien und Ghana spielen gegeneinander und könnten auch beide noch Erster werden.
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1: In einem Krefelder Altenheim sind 5 Senioren wegen Hitze kollabiert. Die Feuerwehr brachte knapp 40 Bewohner aus dem Dachgeschoss in kühlere Zimmer. Ärzte untersuchten alle auf der Station, so die Feuerwehr. In dem Gebäude gibt es keine Klimaanlage. Der private Bahnbetreiber National Express fährt wegen der Rekordhitze auf vielen Strecken in NRW heute nicht mehr. Auf den Linien RE 1, 4, 5, 6 und 11 geht nichts. Vorsorglich bis 19 Uhr, heißt es vom Unternehmen. Auch die Deutsche Bahn rät aktuell von Bahnreisen ab, wenn sie nicht unbedingt nötig sind.
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2: Viel Sonne und richtig heiß geht's in den Abend rein. Aber es können auch mal kräftige Gewitter runterkommen, teils mit Sturmböen. In der Nacht ziehen mal weniger Wolken durch und gerade im Nordwesten knallt's öfter nochmal, vereinzelt auch mit Orkanböen. Die Tiefstwerte liegen bei 25 bis 18 Grad. Morgen dann Sonne und Wolken, dazu wieder teils heftige Gewitter mit Starkregen und Hagel, maximal 34 Grad.
0: NRW-Verkehr.
2: Nichts los auf den Straßen in Nordrhein-Westfalen. Aktuell ist alles frei.
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2: Ja, und in dieser Show an diesem Wochenende hoffe ich vor allem erstmal, dass ihr ein kühles Plätzchen zum Radio hören gefunden habt. Ich bin Sebastian, vielleicht habt ihr den Pool in der Nähe, vielleicht sogar den Badesee, mindestens aber mal den Gartensprenger oder die Badewanne mit den Füßen drin. Okay, wir steuern in Richtung Summer Number One. In der letzten Woche kam der Nummer 1 Song hier in der Chartshow von Madonna, der Lucky Star. Das ist der Titelverteidiger-Song. Am Ende der Stunde wissen wir Bescheid, ob die Queen of Pop immer noch auf dem Thron ist. Jetzt aber erstmal, wir starten die Stunde mit dem gleichen Song wie in der letzten Woche. Er ist auf der 13 geblieben. Der liebe Rick Astley, Never Gonna Give You Up.
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Essence im 80s Countdown. 6 Plätze hoch auf die 12 dieses Wochenende. Only for you. Sebastian mit euch gemeinsam auf dem Weg in Richtung Summer Number One an diesem Wochenende. Und keine Veränderung für diesen Herrn hier auf Platz 11. Da ist er geblieben mit Love of the

David Bowie, er danced zwei Plätze nach vorne im 80s Countdown mit Let's Dance, letztes Mal auf der 12, diese Woche rein in die Top 10, auf die 10. Ich bin Sebastian. Jetzt Musik von Christopher Cross und da sind wir im Yachtrock gelandet. Der entspannte, sommerliche Yachtrock-Sound, der ist ja hier ja, sozusagen der Trend des Jahres bei 80s. Und deswegen gibt es dafür auch ein eigenes Radio an der Stelle, an der ihr auch für den Countdown abstimmt, in Web und App. Da könnt ihr ganz tief eintauchen in die Yachtrock-Welt ab sofort. Hier kommt Christopher Cross auf Platz 9 mit All Right im Countdown.

0: einer der Aufsteiger-Songs der Woche hier in der Chartshow bei 80s. Boy Meets Girl von der 31 auf die 7 gegangen. Waiting for a Star to Fall.
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0: Davor haben wir Swing Out Sister übrigens gehört, auf Platz 8 gelandet mit dem Song Breakout. Und damit sind wir hier auf der Zielgeraden so langsam gelandet in Richtung Hochsommer Nummer 1 im Countdown von 80s. Ich freue mich, dass ihr dabei seid. Sebastian hier im Studio, zum Glück mit einer guten Klimaanlage. Jetzt Musik von Queen, Platz 6 in dieser Woche, Kind of Magic. 80s, 80s, it's a kind of magic.

Von der 40 bis zur Number One mit Sebastian und jetzt wissen wir Bescheid. Wir werden gleich eine neue Nummer 1 küren in wenigen Minuten. Madonna nämlich runtergegangen von der 1 auf die 5. Wir haben gerade den Lucky Star gehört. So, jetzt Musik auf Platz 4 von einem, der uns im Oktober live besucht mit Konzerten, Bryan Adams.

Ja, und weiter geht's hier, unsere Sommerparty hier im 80s Countdown. Wir dancen weiter in Richtung Chartspitze, gerade mit Sister Sledge, letztes Mal schon auf der 3 platziert. Im Countdown diese Woche wieder die gleiche Position, Lost in Music. Und das bedeutet, ein Song fehlt noch vor der dieswöchigen Rekordtemperaturen Number One. Ja, auf 40 Songs und 40 Grad draußen. Das hat man wirklich selten, dass das zusammenpasst. Two of Us in dieser Woche auf der Number Two mit dem Song Two of Us.

Two of Us gehen also auf die Number Two an diesem Wochenende im 80s Countdown mit dem Song Two of Us. Und das bedeutet, wir sind jetzt an der Chartspitze angekommen. Der Song, der die meisten Stimmen von euch bekommen hat in den letzten Tagen über die Sender-App oder die Homepage von 80s. Und das ist eine Band, ja, die Fans sozusagen zum 40. Geburtstag

große Fangemeinde haben, jedenfalls unter euch, den Hörerinnen und Hörern hier vom Real 80s Radio. Denn der Song She Drives Me Crazy, er drivet von der 2 an die Chartspitze. Number 1, Fine Young.

0: 2 geht's ein Platz hoch an die Spitze hier im Countdown. She drives me crazy. Number 1, die Fine Young Cannibals.
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0: So, solltet ihr in der Verfassung sein, bei diesen Temperaturen mal euer Handy zu zücken oder auf unsere Homepage zu gehen. Ja, falls euer Telefon noch nicht wegen Hitze explodiert ist, dann könnt ihr ab sofort jetzt wieder eure Favoriten anklicken. Über die 80s Sender-App oder auf 80s.de. Hoffe, ihr kommt weiter durchs hochsommerliche Wochenende mit den coolen 80ern. Ich bin Sebastian. 80s.

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1: Im Studio Colin Mock. 41,5 Grad. Die sind laut vorläufigen Daten des Deutschen Wetterdienstes heute in Sachsen-Anhalt gemessen worden. Der erst gestern aufgestellte Temperaturrekord ist damit direkt wieder gebrochen worden. Auch morgen ist laut DWD keine große Entspannung in Sicht. Es bleibt weiter sehr heiß. Schnaps, Sekt und Alkopops werden teurer. Finanzminister Klingbeil will nächstes Jahr offenbar die Alkoholsteuer um 20% erhöhen. Das Redaktionsnetzwerk berichtet über einen entsprechenden Gesetzentwurf. Das bedeutet, eine Flasche Wodka oder Rum würde knapp 1 Euro teurer. Ein Erdbeben hat Afghanistan erschüttert. Es war auch in der Hauptstadt Kabul zu spüren. Das Zentrum des Bebens lag im Nordosten des Landes. Die Erschütterungen waren ähnlich stark wie im August vor einem Jahr. Damals starben über 2000 Menschen. Letzter Spieltag in der WM-Gruppenphase heute. Lionel Messi darf auf der Bank Platz nehmen. Seine Argentinier sind schon Gruppensieger und setzen gegen Jordanien auf eine B11. Ein anderer Superstar muss dagegen heute noch liefern. Cristiano Ronaldos Portugiesen brauchen für den Gruppensieg heute einen Sieg gegen Kolumbien.
0: NRW-Wetter mit KI-Support.
2: Viel Sonne und richtig heiß geht's in den Abend rein. Aber es können auch mal kräftige Gewitter runterkommen, teils mit Sturmböen. In der Nacht ziehen mal mehr, mal weniger Wolken durch. Und gerade im Nordwesten knallt's öfter nochmal, vereinzelt auch mit Orkanböen. Die Tiefstwerte liegen bei 25 bis 18 Grad. Morgen dann Sonne und Wolken, dazu wieder teils heftige Gewitter mit Starkregen und Hagel, maximal 34 Grad.
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2: Viel Sonne und richtig heiß geht's in den Abend rein. Aber es können auch mal kräftige Gewitter runterkommen, teils mit Sturmböen. In der Nacht ziehen mal mehr, mal weniger Wolken durch. Und gerade im Nordwesten knallt's öfter nochmal, vereinzelt auch mit Orkanböen. Die Tiefstwerte liegen bei 25 bis 18 Grad. Morgen dann Sonne und Wolken, dazu wieder teils heftige Gewitter mit Starkregen und Hagel, maximal 34 Grad.

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1: Im Studio Colin Mock. Deutschland brät in der Sommerhitze und der neue Temperaturrekord von gestern ist heute direkt wieder geknackt worden. 41,5 Grad warm war es heute laut vorläufigen Daten des DWD in Sachsen-Anhalt. Die offizielle Bestätigung, ob es tatsächlich ein neuer Temperaturrekord war, gibt's vermutlich erst nach dem Wochenende. Ein Erdbeben hat Afghanistan erschüttert. Es war auch in der Hauptstadt Kabul zu spüren. Das Zentrum des Bebens lag im Nordosten des Landes. Die Erschütterungen waren ähnlich stark wie im August vor einem Jahr. Damals starben über 2000 Menschen. Gerüchte über Kinderhandel auf der Online-Plattform Vinted beschäftigen jetzt nicht nur die Menschen in sozialen Medien, sondern auch die französische Justiz. Dort laufen Vorermittlungen. Hintergrund der Spekulationen sind auffällige Anzeigen auf dem Secondhand-Portal. Die Gerüchte gingen zum Beispiel bei TikTok viral. Letzter Spieltag der WM-Gruppenphase. Den Auftakt macht heute Abend die Gruppe L und da ist noch einiges drin. England will gegen Panama gewinnen und den Gruppensieg klar machen, aber Kroatien und Ghana spielen gegeneinander und könnten auch beide noch Erster werden.
0: NRW-Wetter mit KI-Support.
2: Wechselnd bewölkt geht's durch den Abend und in die Nacht und es kann immer wieder krachen mit Gewittern, teils auch heftig. Dazu bleibt's nachts ziemlich warm. Die Tiefstwerte liegen bei 25 bis 20 Grad. Morgen dann Sonne und Wolken im Wechsel. Immer mal wieder kräftige Gewitter mit Starkregen und Hagel. Und maximal werden 34 Grad drin sein.
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0: ganz neuer Frauentyp, der mich inspiriert hat. Rahle Oberpichler von Paso Doble über Eurythmics. Sweet Dreams. Sweet Dreams
1: 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Als ich die Eurythmics das erste Mal gesehen habe, da hat's mich einfach umgehauen. Annie Lennox ist für mich ein absoluter Umbruch gewesen. Dieser neue Frauentyp, ganz androgyn, ganz zurückgenommen, unglaublich intensiv, die Augen, toll. Das war so der Startschuss für mich, wegzukommen von diesem Girly-mäßigen, sondern einfach Mensch sein. Ich fand das so toll. Und dann natürlich auch noch die Musik. Wow!
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0: Wetter mit KI-Support.
1: Wechselnd bewölkt geht's durch den Abend und in die Nacht und es kann immer wieder krachen mit Gewittern, teils auch heftig. Dazu bleibt's nachts ziemlich warm, die Tiefstwerte liegen bei 25 bis 20 Grad. Morgen dann Sonne und Wolken im Wechsel, immer mal wieder kräftige Gewitter mit Starkregen und Hagel und maximal werden 34 Grad drin sein.

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1: Im Studio Lisa Schwarzkopf. Deutschland brät in der Sommerhitze und der neue Temperaturrekord ist direkt wieder geknackt worden. 41,5 Grad warm war es heute laut vorläufigen Daten des DWD in Sachsen-Anhalt. Die offizielle Bestätigung, ob es tatsächlich ein neuer Temperaturrekord war, gibt's vermutlich erst nach dem Wochenende. Hat die Bundesregierung in Sachen Hitzeschutz versagt? Das wirft ihr zumindest der Hausärzteverband in den Funke-Zeitungen vor. Ein Kritikpunkt: Die Hausärzte kriegen es nicht vergütet, wenn sie ihre Patienten beraten, wie sie am besten mit solchen Temperaturen umgehen. Der eine Deal wackelt, der andere ist unterzeichnet. Israel und der Libanon haben ein Rahmenabkommen vereinbart, um nach Jahrzehnten Frieden zu schaffen und formal den Kriegszustand zu beenden. Gleichzeitig könnte der Deal zwischen Iran und USA ins Wackeln kommen. Beide haben sich trotz Waffenruhe wieder angegriffen. Kap Verde hat's vorgemacht und steht in der K.O.-Runde der Weltmeisterschaft. Heute kann etwa der Kongo nachziehen. Ein Sieg gegen Usbekistan und das Weiterkommen ist sicher. Vor dem Spiel Österreich gegen Algerien munkelt so mancher über eine drohende Schande von Kansas City. Denn bei einem Unentschieden sind beide weiter.
0: NRW-Wetter mit KI-Support.
2: Wechselnd bewölkt geht's durch den Abend und in die Nacht. Und es kann immer wieder krachen mit Gewittern, teils auch heftig. Dazu bleibt's nachts ziemlich warm. Die Tiefstwerte liegen bei 25 bis 20 Grad. Morgen dann Sonne und Wolken im Wechsel. Immer mal wieder kräftige Gewitter mit Starkregen und Hagel. Und maximal werden 34 Grad drin sein.
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0: Wetter mit KI-Support.
1: Wechselnd bewölkt geht's durch den Abend und in die Nacht und es kann immer wieder krachen mit Gewittern, teils auch heftig. Dazu bleibt's nachts ziemlich warm, die Tiefstwerte liegen bei 25 bis 20 Grad. Morgen dann Sonne und Wolken im Wechsel, immer mal wieder kräftige Gewitter mit Starkregen und Hagel und maximal werden 34 Grad drin sein.

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1: Im Studio Lisa Schwarzkopf. 41,5 Grad. Die sind laut vorläufigen Daten des Deutschen Wetterdienstes heute in Sachsen-Anhalt gemessen worden. Der erst gestern aufgestellte Temperaturrekord ist damit direkt wieder gebrochen worden. Auch morgen ist laut DWD keine große Entspannung in Sicht. Es bleibt weiter sehr heiß. Deutschland schwitzt und schwitzt. Gerade weil es nachts keine Abkühlung gab, kann die Hitze wirklich gefährlich werden. Die Feuerwehr Köln hat nach eigenen Angaben innerhalb von 24 Stunden 7 Menschen bewusstlos und völlig überhitzt in ihren Wohnungen aufgefunden, meist im Dachgeschoss. Helfer aus Deutschland sind im Erdbebengebiet von Venezuela eingetroffen. Rund 50 Frauen und Männer des THW haben auch 4 Spürhunde dabei. Sie sollen helfen, Überlebende in den Trümmern zu finden. Von dem Doppelbeben sind laut den Vereinten Nationen fast 7 Millionen Menschen betroffen. Letzter Spieltag heute in der WM-Gruppenphase. Lionel Messi darf auf der Bank Platz nehmen. Seine Argentinier sind schon Gruppensieger und setzen gegen Jordanien auf eine B11. Ein anderer Superstar muss dagegen heute noch liefern. Ronaldos Portugiesen brauchen für den Gruppensieg heute einen Sieg gegen Kolumbien.
2: NRW-Wetter mit KI-Support.
3: Wechselnd bewölkt geht's durch den Abend und in die Nacht. Und es kann immer wieder krachen mit Gewittern, teils auch heftig. Dazu bleibt's nachts ziemlich warm. Die Tiefstwerte liegen bei 25 bis 20 Grad. Morgen dann Sonne und Wolken im Wechsel. Immer mal wieder kräftige Gewitter mit Starkregen und Hagel. Und maximal werden 34 Grad drin sein.
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0: mehr Schein als Sein, nicht bei ihr. Steve Norman von Spandau Ballet über Kim Wilde. You keep me hanging on.
1: In den 80ern war ich total in Kim Wilde verliebt. 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

0: mit KI-Support.
1: Wechselnd bewölkt geht's durch den Abend und in die Nacht und es kann immer wieder krachen mit Gewittern, teils auch heftig. Dazu bleibt's nachts ziemlich warm, die Tiefstwerte liegen bei 25 bis 20 Grad. Morgen dann Sonne und Wolken im Wechsel, immer mal wieder kräftige Gewitter mit Starkregen und Hagel und maximal werden 34 Grad drin sein.

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1: Im Studio Lisa Schwarzkopf. Deutschland brät in der Sommerhitze und der neue Temperaturrekord ist direkt wieder geknackt worden. 41,5 Grad warm war es laut vorläufigen Daten des DWD in Sachsen-Anhalt. Die offizielle Bestätigung, ob es tatsächlich ein neuer Temperaturrekord war, gibt's vermutlich erst nach dem Wochenende. Hat die Bundesregierung in Sachen Hitzeschutz versagt? Das wirft ihr zumindest der Hausärzteverband in den Funke-Zeitungen vor. Ein Kritikpunkt: Die Hausärzte kriegen es nicht vergütet, wenn sie ihre Patienten beraten, wie sie am besten mit solchen Temperaturen umgehen. Fast eine Viertelmillion Menschen sind zum Christopher Street Day in München zusammengekommen. Trotz großer Hitze haben sich nach Angaben der Polizei rund 30.000 am Demonstrationszug beteiligt. Am Straßenrand standen dann weitere schätzungsweise 200.000 Menschen. Kap Verde hat's vorgemacht und steht in der K.O.-Runde der Weltmeisterschaft. Heute kann etwa der Kongo nachziehen. Ein Sieg gegen Usbekistan und das Weiterkommen ist sicher. Vor dem Spiel Österreich gegen Algerien munkelt so mancher über eine drohende Schande von Kansas City. Denn bei einem Unentschieden sind beide weiter.
0: NRW-Wetter mit KI-Support.
2: Wechselnd bewölkt geht's durch den Abend und in die Nacht. Und es kann immer wieder krachen mit Gewittern, teils auch heftig. Dazu bleibt's nachts ziemlich warm. Die Tiefstwerte liegen bei 25 bis 20 Grad. Morgen dann Sonne und Wolken im Wechsel, immer mal wieder kräftige Gewitter mit Starkregen und Hagel und maximal werden 34 Grad drin sein.
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0: Punkwurzeln zum Chartbreaker. Steve Norman von Spandau Ballet über Billy Idol, Eyes Without a Face.
1: Bevor Billy Idol solo berühmt wurde, war ich ein riesiger Fan von Generation X. Ich habe damals jede Punkband gesehen, aber Generation X hatte für mich die besten Songs und die beste Energie. Billy Idol hat es geschafft, diese Wurzeln mitzunehmen und daraus eine ganz eigene Karriere zu machen. Eyes Without a Face steht für mich genau für diesen Schritt. 80s, 80s.

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1: Mal mehr, mal weniger Wolken sind gerade unterwegs und dazu bleibt es ziemlich warm mit Tiefstwerten zwischen 25 und 20 Grad. Richtung Nordwesten kann es immer mal wieder nass werden, vereinzelt sind auch Gewitter drin. Und da sind sogar Sturmböen möglich, ganz vereinzelt auch Orkanböen. Tagsüber bleibt es wechselnd wolkig mit Schauern und einzelnen Gewittern, dazu bis zu 34 Grad.

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1: Im Studio Lisa Schwarzkopf. 41,5 Grad. Die sind laut vorläufigen Daten des Deutschen Wetterdienstes gestern in Sachsen-Anhalt gemessen worden. Der erst am Freitag aufgestellte Temperaturrekord ist damit direkt wieder gebrochen worden. Auch heute ist laut DWD keine große Entspannung in Sicht. Es bleibt weiter sehr heiß. Helfer aus Deutschland sind im Erdbebengebiet von Venezuela eingetroffen. Rund 50 Frauen und Männer des THW haben auch 4 Spürhunde dabei. Sie sollen helfen, Überlebende in den Trümmern zu finden. Von dem Doppelbeben sind laut den Vereinten Nationen fast 7 Millionen Menschen betroffen. Unterdessen hat Venezuela nach dem verheerenden Doppelerdbeben immer mehr Tote zu beklagen. Stand jetzt sind über 1400 Menschen bei der Naturkatastrophe westlich der Hauptstadt Caracas ums Leben gekommen. Mehr als 3000 wurden verletzt. Nach Zehntausenden wird immer noch gesucht. Letzter Spieltag heute in der WM-Gruppenphase. Lionel Messi darf auf der Bank Platz nehmen. Seine Argentinier sind schon Gruppensieger und setzen gegen Jordanien auf eine B11. Ein anderer Superstar muss dagegen heute noch liefern. Ronaldos Portugiesen brauchen für den Gruppensieg heute einen Sieg gegen Kolumbien.
0: NRW-Wetter mit KI-Support.
2: Mal mehr, mal weniger Wolken sind gerade unterwegs und dazu bleibt's ziemlich warm mit Tiefstwerten zwischen 25 und 20 Grad. Richtung Nordwesten kann es immer mal wieder nass werden, vereinzelt sind auch Gewitter drin. Und da sind sogar Sturmböen möglich, ganz vereinzelt auch Orkanböen. Tagsüber bleibt's wechselnd wolkig mit Schauern und einzelnen Gewittern, dazu bis zu 34 Grad.
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1: Mal mehr, mal weniger Wolken sind gerade unterwegs und dazu bleibt es ziemlich warm mit Tiefstwerten zwischen 25 und 20 Grad. Richtung Nordwesten kann es immer mal wieder nass werden, vereinzelt sind auch Gewitter drin. Und da sind sogar Sturmböen möglich, ganz vereinzelt auch Orkanböen. Tagsüber bleibt es wechselnd wolkig mit Schauern und einzelnen Gewittern, dazu bis zu 34 Grad.

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1: Im Studio Lisa Schwarzkopf. Deutschland brät in der Sommerhitze und der neue Temperaturrekord ist direkt wieder geknackt worden. 41,5 Grad warm war es laut vorläufigen Daten des DWD in Sachsen-Anhalt. Die offizielle Bestätigung, ob es tatsächlich ein neuer Temperaturrekord war, gibt's vermutlich erst nach dem Wochenende. Das macht Hoffnung, sagt Außenminister Wadephul zu dem Abkommen, das Israel und der Libanon unterschrieben haben. Sie wollen Frieden, allerdings wird es schwierig, wie verabredet, die vom Iran unterstützte Hisbollah-Miliz zu entwaffnen. Stichwort Iran. Der Iran und die USA haben sich trotz Waffenruhe wieder gegenseitig beschossen. Nach der Katastrophe in Venezuela ist jetzt auch Afghanistan von einem Erdbeben erschüttert worden. Das Zentrum des Bebens lag im Nordosten des Landes. Die Auswirkungen waren aber bis in die Hauptstadt Kabul zu spüren. Erst letzten August waren über 2200 Menschen bei einem ähnlich starken Beben gestorben. Favorit England hat sich bei der Fußball-WM den Gruppensieg eingetütet. Trotz anfänglicher Schwierigkeiten ist der Knoten am Ende geplatzt. Die Three Lions setzten sich mit 2:0 gegen ein kämpferisches Panama durch. Außerdem hat Kroatien Ghana mit 2:1 geschlagen. Beide sind in der K.O.-Runde.
0: NRW-Wetter mit KI-Support.
2: Mal mehr, mal weniger Wolken sind gerade unterwegs und dazu bleibt's ziemlich warm mit Tiefstwerten zwischen 25 und 20 Grad. Richtung Nordwesten kann es immer mal wieder nass werden, vereinzelt sind auch Gewitter drin. Und da sind sogar Sturmböen möglich, ganz vereinzelt auch Orkanböen. Tagsüber bleibt's wechselnd wolkig mit Schauern und einzelnen Gewittern, dazu bis zu 34 Grad.
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